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1: Hi Bella.
2: Hallo Rosa.
1: Ja, zu diesem regnerischen Tag heute treffen wir uns.
2: Und machen unseren Podcast. Ich finde es wirklich ein bisschen traurig, weil heute ist einfach nicht so ganz mein Tag.
1: Ja.
2: Aber es ist einfach unser zweijähriges. Das ist jetzt unsere 24. Folge. Das heißt, wir machen den Podcast schon seit 2 Jahren und das ist eigentlich ziemlich great.
1: Das ist richtig, richtig krass eigentlich.
2: Ja, wir haben durchgezogen bis zum Schluss.
1: Ist das der Schluss?
2: Nein. Aber bis hierhin eben.
1: Aber ich finde, es ist schon irgendwie beeindruckend, weil ich auch so dachte beim Denken darüber, dass ich noch nie so lange an einem Projekt hängen geblieben bin oder so durchgezogen habe, weißt du?
2: Ja.
1: Ist schon beeindruckend.
2: Ich finde es schon auch beeindruckend. Und vor allem, dass wir es schon auch hingekriegt haben, obwohl wir halt auch immer mal nicht in der gleichen Stadt waren und so, das trotzdem irgendwie hinbekommen haben, durchzuziehen.
1: Auf jeden Fall. Ja, Shoutout zu Radio Lora und Sphere Radio.
2: Auf jeden Fall. Vielen lieben Dank, dass ihr uns immer noch spielt.
1: Aber was wir heute, also man könnte jetzt ja denken, zu unserem Zweijährigen haben wir uns was ganz, ganz Krasses überlegt. Da müssen wir leider enttäuschen und sagen, haben wir nicht.
2: Es ist eine normale Folge, die aber trotzdem hoffentlich großartig wird.
1: Genau. Und zwar beschäftigen wir uns heute mit
2: Kitty Cat und
1: Dr. Betray.
2: Jetzt hätte ich gern so einen Knopf, auf den man so drücken kann und es macht so.
1: So special, so Soundeffekt. Ist vielleicht was für unser drittes Jahr.
2: Ja.
1: Ja.
2: Rosa, willst du kurz sagen, wie wir darauf gekommen sind, die beiden jetzt hier vorzustellen?
1: Natürlich, mega gerne. Naja, wie ihr vielleicht wisst, hören Bella und ich nicht nur Musik, sondern manchmal gucken wir auch Filme. Und
2: vielleicht wisst.
1: Naja, wer guckt schon nicht gerne Filme? Auf jeden Fall haben wir letztens so diese Doku geguckt. Hip-Hop Made in Germany, glaube ich, heißt sie.
2: Mhm. In der ARD.
1: Genau, in der ARD. Und die haben so eine 4-teilige Doku-Serie rausgegeben über so, also jeder Teil spielt so in einer anderen Stadt, so Heidelberg, Hamburg, Berlin, Frankfurt, und dann geht es aber dadurch auch so den Jahren entlang. Also Heidelberg spielt so 80er, 90er Jahren sozusagen, reden sie so darüber. Berlin,
2: Hamburg 90er, dann genau, Berlin 2000er und Frankfurt 2010 bis heute.
1: Genau. Wir haben noch nicht alle Folgen geguckt. FYI. Und aber ja, auf jeden Fall haben wir uns da mit den Anfängen des Hip-Hop irgendwie so ein bisschen beschäftigt. Oder auf jeden Fall wurde das so betitelt irgendwie so, von wegen Heidelberg, Hip-Hop-Stadt und bla und so.
2: In Heidelberg war Cora E. dabei und in Hamburg war Dr. Betray.
1: True, ja.
2: Und später in Berlin wird eben noch Kitty Cat kommen.
1: Ja. Und es gibt auch noch ganz viele andere Leute, die da porträtiert werden.
2: Aber zum Beispiel cool die, und irgendwie waren wir dann so, Alter, über Kitty Cat haben wir noch nie was gemacht, voll, lass mal was über Kitty Cat machen. Und dann so, Dr. Betray, einfach auch mega geil. Und sie haben wir einmal schon mal so kurz erwähnt in der Folge Songs über Sex.
1: Mhm.
2: Aber irgendwie dachten wir uns so, vielleicht müssen wir da auch noch mal ein bisschen mehr ins Detail gehen und Dr. Betray auch noch mal vorstellen.
1: Auf jeden Fall. Und deswegen reden wir heute über Kitty Cat und Dr. Betray. Ja. Yay.
2: Wir haben jetzt noch gar nicht so dieses Ding von wegen, oh, was ist irgendwie deren größte Gemeinsamkeit oder so. Aber vielleicht
1: finden wir
2: sich
1: das ja
2: auch
1: heraus.
2: Noch herausstellen, genau, ja. In der Folge. Ich habe gerade schon gesagt, ich habe das Gefühl, dass die beiden, also so beide waren schon halt auch einfach so eine der ersten jeweils.
1: Ja.
2: Also schon so ziemlich früh in Deutschland am Start. Und zum Teil habe ich das Gefühl, sie wurden auch beide nicht, also zum Teil auch nicht so richtig ernst genommen oder nicht so richtig, haben nicht so richtig die Wertschätzung bekommen, die ihnen vielleicht zusteht. Oder erst im Nachhinein wurde gecheckt, so wie Alter, die sind ja mega wichtig gewesen oder so. Mhm. Vielleicht ist das was, oder was heißt gewesen, sind es immer noch, vielleicht ist das was sie irgendwie verbindet, aber wir können ja mal gucken.
1: Ja, weil es ja auch schon so immer dann ein Thema war, dass sie so die ersten Frauen waren, die das dann so gemacht haben irgendwie.
2: Ich würde sagen, hit it. Und wir starten einfach einmal direkt rein, oder?
1: Jawohl.
2: Sehr gut. Wir beginnen mit Kitty Cat. Kitty Cat heißt eigentlich Katharina. Und auf jeden Fall ist da das K schon drin. Kitty Cat, Cat, Cat, Katharina.
1: Hey, ja, so. Danke, voll verständlich. Ja, genau. Gute Erklärung.
2: Sehr gern. Ich fand es spannend, weil als ich vorhin Kitty Cat gegoogelt habe, kommen ja manchmal so Google-Fragen oder so. Da war die erste Google-Frage, die da stand, was ist aus Kitty Cat geworden? Also irgendwie dachte ich so, wie ja, es wird schon deutlich, okay, irgendwie war Kitty Cat mal krass am Start und dann irgendwie auch wieder nicht. Und dann hat sich Google einfach gefragt, oder Leute, die gegoogelt haben, was ist eigentlich aus Kitty Cat geworden? Und ich habe das Gefühl, sie ist erst wieder so krass auf der Bildfläche erschienen mit dem Feature von Shirin David, Be a Ho, Break a Ho. Und seitdem eben auch wieder mehr in der Öffentlichkeit oder auch auf Festivals gebucht oder so.
1: Und wann waren aber denn so Primetimes von Kitty Cat?
2: Ja, genau. Also wir können ja mal zurück zum Anfang. Also Kitty Cat ist in Ost-Berlin geboren und ist dann mit ihrer Mama in den Westen geflohen, aber ist dann mit 21 Jahren wieder nach Berlin zurückgekommen. Und für sie war ziemlich schnell klar, ich werde Rapperin. Irgendwie der Vater von der Freundin von ihr kam aus den USA und hat viel so Hip-Hop auch gehört und das hat sie so ziemlich begeistert und fasziniert und fand vor allem auch so Missy Elliott ziemlich geil und so. Und ja, war sehr begeistert und für sie war so klar, ich will Rapperin werden. Und als sie nach Berlin gekommen ist, hat sie sich irgendwie auch darum bemüht und sich darum gekümmert. Und wurde dann von so einem Produzenten von Acro Berlin entdeckt.
1: Damn.
2: Ja, also ich glaube, jetzt auch nicht so ganz zufällig. Ich glaube, Kitty Cat hat schon sich eben so auch, darum eben bemüht. Und war dann von 2006 bis 2009 auf dem Label vertreten bei Acro Berlin. Also voll in den Anfangs, also schon auch so wie in den Anfangszeiten eben, Acro Berlin hat ja auch so einen großen Namen und so. Genau, und hatte da eben so einige Features mit Sido, aber auch so mit Tony D und Be Tight. Und genau, bekam dann auch einen Vertrag bei Acro Berlin und ein Soloalbum war geplant, aber das kam dann gar nicht raus. Und was ich auf jeden Fall mega spannend fand, ist, weil Kitty Cat hatte einfach so mega viele Features bei so Songs von Sido, die eben auch viel so sexuelle Inhalte hatten und also war halt dann eben oft so die Stimme auf diesen Songs halt, die dann halt irgendwie die sexy Frau so dargestellt hat. Und ich fand es aber auch so mega spannend, weil es wurde lange vom Label wie geheim gehalten, wie sie aussieht oder wer sie tatsächlich ist. So. Mhm. Das heißt, alle kannten so Kitty Cat und die Songs, aber niemand wusste, wie sie aussah. Das war irgendwie von dem Label schon auch wie so eine Marketingstrategie, dass sie so dachten, wie, wenn wir verheimlichen, wie Kitty Cat aussieht, dann können halt so die HörerInnen und wahrscheinlich vor allem die Hörer sich halt so ein Bild malen, oh, wie sieht diese Kitty Cat wohl aus, die halt diese anzüglichen Lines rappt und so oder singt. Genau, und sie hatte dann eben auch am Anfang keine öffentlichen Auftritte, was eben auch kacke war für Kitty Cat, weil sie dann natürlich auch nicht auf der Bühne sein konnte und halt irgendwie in direkter Interaktion mit dem Publikum ja dann auch irgendwie so mitkriegen konnte, dass Leute halt feiern, was sie macht. Aber es war natürlich auch finanziell schädlich für sie, weil sie dann eben keine Live-Auftritte hatte. Und 2008 ist sie dann aber in die Öffentlichkeit getreten und hat halt, ist einfach bei einem Konzert von Sido mit auf die Bühne gekommen. Mhm. Also hatte da hat sich dann wie so eine Katzenmaske aufgesetzt, also war jetzt nicht ganz öffentlich, aber ich meine, Sido war ja damals auch noch mit Maske unterwegs. Und es war mit Sido schon abgesprochen, aber mit dem Label eben nicht. Und es hätte schon auch Stress geben können, aber ich glaube, das ist ganz gut ausgegangen so. Und nachdem sie da auf die Bühne gekommen ist und irgendwie auch in der Öffentlichkeit stattgefunden hat, dann ging es halt auch erst so richtig los so für sie. Dann hat sie auch ihre erste Single Bitchfresse veröffentlicht. Mhm. Aber das war nur so eine Online, also wurde nur so online veröffentlicht. Und ihre erste offizielle Single war Braves Mädchen. Und ich feiere diesen Song schon ziemlich. Und deshalb dachte ich, vielleicht können wir in den einmal reinhören.

0: Okay.
1: Alright.
0: Das war jetzt Braves Mädchen und ich finde den Song schon fun. Mhm. Ist jetzt aber natürlich kein klassischer Rap-Song.
1: Ja.
0: Ich habe das Gefühl, dass so nachdem Kitty Cat halt so, ja, einfach vor allem so gefeatured hat, dass sie dann in ihrem eigenen Album, was 2009 bei Universal erschienen ist, das hat Kitty Cat auch selbst produziert, schon auch so vielleicht ausprobiert hat und sowohl halt so ein Song wie Braves Mädchen, was halt schon auch so wie so ein Party-Sound ist, als auch so ein Song wie Lutsch mein Schwanz zum Beispiel, in dem sie halt auch sowas sagt wie, wäre ich ein Mann, würde ich dir jetzt sagen, lutsch mein Schwanz, also wo es irgendwie auch viel, ja, vielleicht darum geht, wie wird sie als Frau wahrgenommen und ja, was geht bei Männern durch und bei ihr nicht oder so.
1: Mhm.
0: Was schon eher auch so klassischere Rap-Songs sind, die auch so ein bisschen härter sind und nicht so partymäßig.
1: Mhm.
0: Genau. Und ja, also sie hat dann schon auch einige eigene Alben herausgebracht. Halt wie gesagt, zuerst Mio 2009. Dann zwei Jahre später hat sie das Soloalbum Pink Mafia rausgebracht.
1: Mhm.
0: Und hat dann auch ihr eigenes Label gegründet, das heißt Deine Mama Records. Und hat da 2012 auch noch ein Mixtape veröffentlicht und so. Also sie war schon auch so am Start und hat released. Und was ich sehr spannend auch fand, war, dass sie auch so Produzentin und Komponistin und Songwriterin eben auch für andere Künstlerinnen ist. Und zwar eben auch für so Leute wie Pedro Lombardi und Yvonne Katterfeld und Klaas Perlenspiel und so.
1: Hm, interesting.
0: Und das fand ich schon auch so interesting Fact, weil sie irgendwie auch so gesagt hat, dass sie halt so verschiedene Seiten an sich hat und manchmal eben so die knallharte Rapperin raushängen lassen hat, manchmal eben so ein bisschen mehr poppig geworden ist und dann die Leute irgendwie vielleicht auch so waren wie, Kitty Cat, find mal so deine Linie und sich dann, glaube ich, ja, entschieden hat, so als Kitty Cat eben mehr so den härteren Rap zu machen und diese eher poppigen Sachen, die aber auch in ihr sind oder was, ja, sie irgendwie auch gut kann, das dann zu nutzen als Songwriterin für andere Leute oder so. Wusste ich auf jeden Fall nicht. Fand ich auf jeden Fall spannend, genau.
1: Ja, schon auch irgendwie geil.
0: Dann kleiner Fun Fact. 2013 hat sie beim Promi-Frauentausch mitgemacht.
1: Was? Wirklich?
0: Finde ich schon auch krass. Aber ja, eigentlich habe ich nichts weiter dazu zu sagen, also, dass es passiert ist. Ja, dann kam halt noch Kaditüde 2014 und 2018 Love and Hip Hop. Also sie hat echt auch einige Alben rausgeballert. Aber so zwischenzeitig, ja, also hat sie schon so rausgeballert, aber ich glaube, sie war dann nicht mehr so krass auf der Bildfläche. Und sie hat halt so erzählt in so einem Interview, und das fand ich schon auch ziemlich interesting, dass sie halt so einen Tag hatte, an dem sie halt so schon auch voll Nervenzusammenbruch hatte und es ihr nicht so gut ging und sie irgendwie so dachte, wie fuck, habe ich mein Leben verschwendet, weil irgendwie habe ich halt alles auf Rap gebaut und alles, was ich gemacht habe, hat irgendwie mit Mucke zu tun und hatte dann aber irgendwie das Gefühl, wie, es läuft nicht mehr so gut, ich bekomme nicht die Wertschätzung, die ich verdient habe, und war dann irgendwie auch so in diesem Interview so, keine Ahnung, ich habe keinen Mann, ich habe keine Kinder, so, ich habe irgendwie alles auf die Mucke gesetzt und hatte dann so das Gefühl, wie fuck, vielleicht habe ich, ja, aufs falsche Pferd gesetzt. Und am gleichen Tag, sie war so voll am Ende, am gleichen Tag ruft Shireen Davids Management an und ist so, yo, Kitty Cat, hast du Bock mit Shireen einen Song zu machen?
1: Damn, das muss mal passieren.
0: Ja, mega krass. Und dann haben die sich irgendwie getroffen und haben irgendwie erzählt, dass sie so von 17 Uhr bis 3 Uhr nachts oder so im Studio waren, so gelabert haben und Krams gemacht haben und dann halt so diesen Song veröffentlicht haben. Und dass das einfach schon nochmal voll der Wendepunkt war für Kitty Cats Karriere, weil die Leute sie irgendwie wieder auf dem Schirm hatten und die Karriere wieder nach oben ging und sie seitdem eben auch wieder mehr Musik veröffentlicht hat. Mhm. Und irgendwie finde ich es auch cute, weil Shirin David hat irgendwie auch so erzählt, wie sehr sie eben auch so von Kitty Cat beeinflusst war oder wie, ja, was für ein krasses Vorbild sie eben auch so ist. Und dann war es halt irgendwie so nice, weil einerseits Kitty Cat halt Shirin David so geholfen hat als so Vorbild, Vorbildsfunktion, und dann Shirin David irgendwie Kitty Cat geholfen hat, ja, und sie halt so ein bisschen aus dem Loch gezogen hat und so wie, hey, komm, wir machen so dieses Feature zusammen, die sich irgendwie so gegenseitig supportet haben.
1: So sweet irgendwie auch.
0: Und das ist schon auch nice.
1: Schon cute, ja. Ja.
0: Ich würde vorschlagen, dass wir noch in einen Song reinhören von Kitty Cat, und zwar vielleicht eher in einen neuen Song jetzt.
1: Mhm.
0: Ich kann mich nicht so richtig entscheiden. Okay, Rosa, du darfst jetzt auswählen. Entweder hören wir von 2022, hahaha, oder von 2023, was Junge was.
1: Was Junge was bin ich.
0: Gut, Rosa hat entschieden. Wir hören jetzt, was Junge was.

0: Reaktion gemacht. Nein.
1: Ich finde schon einen richtig Banger eben Anfang, finde ich richtig gut.
0: Mhm.
1: Also so irgendwie sehr performativ und ja, danach ja, ist sehr repetitiv irgendwie ein bisschen auch, aber irgendwie schon mega anderer Vibe als jetzt das erste, das du gezeigt hast.
0: Ja, ja. Ja, also da ist ja auch einiges an Zeit vergangen. Ich habe das Gefühl, ja, also Leute, ihr müsst vielleicht auch einfach nochmal selbst durch Songs von Kitty Cat stöbern, weil es gibt einfach übelst viele auch. Das ist jetzt einfach auch ziemlich schwer gewesen, jetzt eine Auswahl zu finden.
1: Mhm.
0: Aber ja, dieser Was, Junge, Was-Song war schon mal nochmal ein bisschen mehr so auf die Fresse, ziemlich strong. So, hört doch sonst vielleicht nochmal rein in Hahaha von 2022. Da habe ich das Gefühl, dass sie auch so ein bisschen darauf eingeht, eben so, ja, also sich nochmal wie neu beweist oder auch ein bisschen mit der Vergangenheit aufräumt. Genau. Ja, ich habe das Gefühl, wahrscheinlich könnte man noch viel ja, weiter reingucken, was Kitty Cat angeht, aber das ist jetzt vielleicht erstmal so als Anfang und hört euch und klickt euch da gern mal durch. Aber weil wir ja heute noch jemanden vorstellen wollen, müssen wir jetzt hier einen Cut setzen. Ein Kitty-Cut.
1: Und wir gehen über zu Dr. Bitch Ray. Ja, jetzt erzähl ich auch mal ein bisschen, plauder ein bisschen aus dem Nähkästchen hier, was ich so im Nähkästchen Google gefunden habe über Dr. Bitch Ray. Aber auf jeden Fall kennen sie vielleicht auch einige unter Lady Bitch Ray, aber seit sie einen Doktortitel hat, hat sich das auf jeden Fall geändert.
0: Das ist so gut.
1: Und das ist so Hammer. Irgendwie, also ja, wenn man sie so googelt und so, dann ist es sowieso auch immer so diese Spalte zwischen Rapperin und Wissenschaftlerin so.
0: Ist auch so geil.
1: Und ich glaube so, das ist schon irgendwie so auch so ihr Markenzeichen, dass sie so extrem intelligente Forschung betreibt und dann gleichzeitig aber den krassesten Rap einfach rausballert. Auf jeden Fall wurde sie auch in extrem vielen so Talkshows eingeladen und ist immer wieder auf so Podien irgendwie so zu hören, wo sie so über Feminismus und Islam und Sex und alles irgendwie so redet, was so ihre biggest Topics sind, die aber so intertwined irgendwie dann so sind, was man ja auch eben so in ihren Songs hören kann oder genau in ihren Büchern, weil sie ist ja auch eine krasse Autorin irgendwie, die schon so mehrere Publikationen rausgegeben hat, jetzt abseits von der akademischen Literatur, die sie schreibt. Und sie ist auf jeden Fall Bremen, Hamburg, Ecke aufgewachsen. Und hat dann eben auch zum Beispiel ihre, also ist schon mega früh, glaube ich, so mit Rap und Hip-Hop in so Kontakt gekommen. Aber vielleicht so als Verdeutlichung von diesen Themengebieten oder so, welche sie interessieren. Aber auf jeden Fall hat es ja auch so in der Masterarbeit über Jugendsprache anhand der Darstellung der Jugendkultur in Hip-Hop geschrieben und dann aber wiederum promoviert zu die Bedeutung des muslimischen Kopftuchs in Deutschland und forscht momentan zu den Themen von so Rechtspopulismus, Rassismus, Islam und Gender, wo sie an ihrer Habilitation arbeitet gerade. Also so, ich glaube, mehr so als Beschreibung irgendwie so von dem, was sie irgendwie so umtreibt. So.
0: Eine Freundin von mir sieht sie immer in der Bib in Hamburg. Und dann schreibt sie mir immer so und so wie, oh mein Gott, da ist Dr. Bitch Ray. Schon toll.
1: Such a fan, oh Gott. Ja, ich würde auch die ganze Zeit dann Fotos, glaube ich, von ihr machen.
0: Wow.
1: Mit mir drauf. Also. Mit Fragen natürlich. genau, aber so, wenn wir jetzt so ein bisschen die Musik angucken, dann, ja, eben so ihre Primetime, ich glaube so, war auch schon so mehr in den 2010er Jahren so, also wo sie da so groß rausgekommen ist und als extreme Provokation irgendwie so wahrgenommen wurde. Und insofern gibt es auch extrem viele so, wurde, ich habe so das Gefühl, es wurde mehr Kritik geäußert als Lob und aber trotzdem führte das zu einer extrem großen Publicity so. Und weil sie so eine der ersten Frauen im deutschen Hip-Hop war, die so krass offen über Sex gerappt hat, so, und aber auch in der Art und Weise, wie sie über Sex rappt. Also es ist jetzt nicht nur Bäumchen und Blümchen, also so, sondern mehr so knallhart, so irgendwie, oder ja, teilweise mega schön orgasmisch, dann auch irgendwie wiederum abwerten und hatend gegenüber Rape Culture, also so auf verschiedenen Ebenen so.
0: Ich habe das Gefühl, da gibt es ja vielleicht auch schon so ein bisschen so eine Gemeinsamkeit zwischen Kitty Kat und Dr. Betray, natürlich, dass sie halt schon auch so viele Songs gemacht haben über Sex. Oder inhaltlich eben dazu, aber sich wahrscheinlich dann inhaltlich schon auch so stark unterscheiden, während das wahrscheinlich so Dr. Betray schon so sehr emanzipatorisch über Sex rappt, hat Kitty Kat ja vor allem am Anfang ja auch so den Songs von so diesen männlichen Rappern so ihre Stimme geliehen, um dann halt dann noch so eine sexy Stimme noch so drauf zu haben, die halt irgendwie, ja, das so untermalt, also eher supporten für die Männer da.
1: Ja, ich glaube, das wäre für Dr. Betray gar nicht gegangen. Also so, dass das so voll nicht ihre Linie ist, sondern mehr so, fickt euch einfach alle so, weil ihr ja mehr so in dieser Anti-Provokationshaltung irgendwie so. Also dadurch, ja, ich habe das Gefühl, sie hat mehr Anerkennung als Wissenschaftlerin erhalten als als Rapperin, so, jetzt im positiven Sinne. Und aber mehr trotzdem auch Anerkennung als Wissenschaftlerin aufgrund ihrer Rapper. Ich weiß nicht, ist ein Wechselspiel, ne? So sagt man ja in der Wissenschaft immer.
0: Nee, ich frage mich halt immer, weil du ja jetzt auch gerade gesagt hast, so wie, ja, sie hat dann schon halt auch so provoziert. Und ich glaube, sie wurde immer so provokant oder provozierend wahrgenommen. Aber ich habe das Gefühl, dass sie vielleicht auch selbst manchmal so sagt wie, hä, ich provoziere doch gar nicht, ich bin einfach so oder ich mache das auch einfach so. Dann frage ich mich aber auch so wie, also ich finde das schon auch spannend mit diesem Wort der Provokation, weil offensichtlich provoziert sie Leute, also offensichtlich fühlen sich Leute provoziert. Man fragt sich schon so, oder es wirkt von außen vielleicht schon so wie, okay, sie provoziert absichtlich.
1: Ja.
0: Sagt dann aber so wie, nein, ich provoziere nicht absichtlich. Aber dann fragt man sich auch so wie, ist das actually true? Weißt du, wie ich
1: meine? Ja, ja, ja. Also ich hatte so das Gefühl jetzt, irgendwie, also sie sagt doch auch in dieser TV-Doku, die wir da geguckt haben, so im Sinne von, sie hat ein Publikum von Leuten, die sie absolut hassen und Leute, die sie absolut verehren, so, aber auf eine sexy Art und Weise, also so nicht ja, meine gesunde Art und Weise.
0: Die Frauen schreien, die Männer wollen sie anfassen.
1: Ja, genau.
0: Und dann gibt es aber noch Leute, die sie halt abgrundtief hassen.
1: Und aber inzwischen gibt es irgendwie nicht. Ja. Und
0: also entweder so der übelste Hype oder der übelste Hass und dazwischen nicht so richtig aus. Ja.
1: Und ich hatte aber so das Gefühl, bei so früheren Interviews war es schon, also finde ich, es schon so ein bisschen mehr so eine Persona von dieser Lady Betray, die eben offensichtlich ein bisschen provoziert. Also natürlich auch so für die damalige Zeit und bla bla bla und so. Und es war, ich finde, es war absolut nötig und es war auch absolut gut, was sie so gemacht hat. Aber mehr so
0: die Leute waren nicht bereit.
1: Aber ich glaube, die Leute haben es auch, ja, und aber auch ein bisschen herausgefordert, so. Also so, ja, ich weiß auch nicht. Auf jeden Fall stellt sie 2005 so ihren ersten Song eigentlich so online und so 2006, 2007 wird sie dann eigentlich wie so öffentlich gesehen, erstmals so, mit dem Song Hengst, Arzt, Orgi. Und der handelt so von Sex mit Bass, Sultan, Hengst, Frauenarzt und King Orgasmus One, sind alles so männliche Rapper, die so vom Schlimmsten, könnte man so ein bisschen sagen. Und das, weil sie damals auch so in einem Radiosender gearbeitet hatte, wurde sie da auch eigentlich entlassen, weil das Radio dachte, das war zu pornografische Inhalte und sowas können wir nicht zeigen und so eine Moderatorin können wir dann auch nicht sprechen lassen, irgendwie so, also nochmal so als kurzer Ausblick, Einblick in diese damalige Zeit. genau, und irgendwie hat sie dann auch mehrere, ja, EPs und Singles und Alben rausgegeben, aber dann gab es wie auch eine längere Pause, so seit 2012 vielleicht bis 2018, und es ging ihr auch psychisch nicht so gut, und damit ist sie aber auch mega offen irgendwie so immer umgegangen, und es war irgendwie auch immer so ein Teil davon oder von ihr selber. Und 2018 kamen dann die Songs Bitch Chanel und Cleopatra raus, und dann 2020 ein Feature mit Tidal, wo sie Pussy Juice rausgegeben haben. I don't know. Also

0: Ich fand es ja witzig, weil jetzt Klappe zu, Affe tot gerappt wurde und bei Killy Cat eben Klappe zu, Schwanz ab.
1: Maybe it's a reference.
0: Wobei. Ich habe irgendwie auch gerade gedacht,
1: ist Killy Cat
0: ich glaube, wenn wir die jetzt hier vergleichen, ich glaube, das fänden die jeweils gar nicht gut.
1: Nee, ich glaube, das ist auch nicht ein Wasser, wo wir reingehen wollen. Ich glaube, dafür wissen wir irgendwie auch so zu wenig, habe ich so das Gefühl.
0: Also, ja, nee.
1: Aber es gibt ja doch noch einen neuen Vergleich, aber auf jeden Fall, weil Dr. Betray unter Vagina Style Records produziert und das aber ihr eigenes Label auch ist, halt wie Kitty Cats.
0: Sie haben beide ein eigenes Label. Geil.
1: Ich weiß ehrlich gesagt nicht ganz, wie das funktioniert oder ob man dann auch so selber produced oder...
0: Muss man, glaube ich, nicht.
1: Ich weiß nicht.
0: Naja. Man kann sich ja Producer auch holen.
1: But, auf jeden Fall, würde ich sagen, wir hören jetzt eben noch in Cleopatra, der wiederum ein bisschen neuerer Song ist, halt von 2018, jetzt im Vergleich zu dem, den wir gerade gehört haben.
0: Mhm.
1: Obwohl ich schon den, der andere jetzt, so mehr, ja, egal. Auch bezeichnend finde für Dr. Betray.
0: Ja.

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0: Hey, ja, in dem Song war jetzt voll auch drin, dieses entweder hast du oder liebst du mich. Also was ich damit meine, ist, dass du ja vorhin gesagt hast.
1: Vor fünf Minuten
0: gesagt hast, dass die Fans sie entweder gehasst haben oder geliebt haben, dass es keinen dazwischen gibt. Und das scheint sie da irgendwie auch so verarbeitet zu haben.
1: Ja, das stimmt natürlich. Ja. Ich dachte jetzt auch irgendwie so, irgendwie ist das, also dieser Song, glaube ich, so mehr mein Style. Aber ja, wir sind halt Kinder dieser Zeit, so nicht, also von Rap 2010.
0: Ist halt so ein bisschen glatter, ne?
1: Ja.
0: Also Beat und Sound.
1: Ja. Und ich glaube eben so diese Autotune-Sachen, das ist irgendwie so, also so, es fühlt sich so vertraut an, glaube ich, so mega.
0: Mhm. Wo ich fast vor allem auch war so ein bisschen mehr, so raw, ja. Das meine ich.
1: Ja. Und gleichzeitig finde ich ihn auch ein bisschen langsam, so jetzt vom Tempo her.
0: Mhm.
1: Ist mehr so ein gemächlicher Song.
0: Mhm.
1: Ja. Aber dann nicht so mega emotional oder sowas.
0: Ich finde Dr. Betray einfach mega, immer wieder interessant. Immer wieder, wenn ich mich mit ihr beschäftige oder was von ihr lese oder so, finde ich es immer wieder interessant, weil ich habe das Gefühl, ich kann sie einfach nicht irgendwo einfach zuordnen. Und das ist ja auch mega interesting. Ich glaube so, sonst passiert das fix, dass man irgendwen hört und man ist so wie, ah, okay, ist irgendwie das Genre oder ah, okay, ist klassisch, das und das. Oder, ah, okay. Also, dass man so Schubladen aufmacht und so einsortiert oder keine Ahnung. Und bei Dr. Betray denke ich immer so wie, also man kann natürlich niemanden in nur eine Schublade stecken, aber so funktioniert eben manchmal unser Gehirn.
1: Ja.
0: Und bei Dr. Betray denke ich immer so wie, nee, du passt nicht in die eine Schublade und du passt auch nicht in die andere Schublade und das macht sie ja auch einfach ziemlich interessant.
1: Auf jeden Fall, ja. Nee, ich finde sie auch richtig cool und irgendwie mega die strong personality und irgendwie so wichtige Stimme so zur zeitgenössischen Debatten verschiedenster.
0: Ich finde es so toll, dass sie so Doktorandin ist und Rapperin.
1: Auf jeden Fall.
0: Das ist mein Dream. Also eigentlich nicht, aber ich finde es toll.
1: Soll ich dir jetzt sagen, du kannst noch Rapperin werden?
0: Ich will keine Rapperin werden, aber ich würde auch gern Doktortitel haben. Aber ich will
1: nicht doktorieren.
0: Ja. Nee, ich auch nicht. Ich will aber einen Doktortitel. Finde ich schon toll.
1: Ja, schon geil.
0: Schon sexy. Naja.
1: Richtig sexy. Naja, aber damit sind wir eigentlich auch am Ende unserer dies zweijährigen Folge.
0: Mm.
1: Zweijährigen Jubiläumsfolge.
0: Mm.
1: Und ich will, also entweder hasst ihr uns oder liebt uns, aber
0: wenn ihr uns liebt, schickt uns.
1: Schreibt doch einfach in die Kommentare.
0: Ja.
1: Also in unsere DMs. Das war's wieder von uns. Wir bedanken uns. Und wenn ihr unsere Folge nachhören wollt, dann könnt ihr das auf Spotify, sofern ich sie hochgeladen habe. Und das findet ihr unter dem, ihr könnt den Link finden auf jeden Fall und auf unserem Instagram auf adlibs-podcast.
0: Und sonst hört ihr uns im Radio, im Sphere-Radio in Leipzig und im Radio Lora in Zürich unter
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0: Sehr gut. Und ansonsten könnt ihr unsere Playlist auch anhören auf Spotify. Die findet ihr auch über den Zugang über Instagram.
1: Yes.
0: An dieser Stelle möchte ich mich recht herzlich bedanken, denn meine Stimmung ist ein wenig besser als am Anfang.
1: Das
0: und auch danke für
1: halt
0: 2 Jahre Adlibs mit dir, Rosa.
1: Oh, danke dir. Ich freue mich immer noch, mit dir das zu machen.
0: Tschüss.
1: Ciao.
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Hey, herzlich willkommen nach einer langen Wartezeit zurück zu Sunscreen Scenes. Wir hören uns heute in der Januar-Folge und das Motto ist Sun's out, heads clear, a December journey. Und damit nehme ich euch so ein bisschen auf eine musikalische Reise durch meinen Dezember, der sehr schön war. Und ja, mit einem klaren Kopf gesegnet wurde und darüber bin ich sehr froh. Und der erste Track, den ihr gerade hört, ist The End of Childhood von Kensuke Ushio. Eine weitere Folge, die mit einem Soundtrack aus Chainsaw Man beginnt, meinem Lieblingsanime. Ich hoffe, ihr habt viel Spaß mit der Folge. Ich bin sehr froh, mal wieder im Container zu sitzen und wir hören uns ganz gleich wieder. Viel Spaß!

Air vom neuen Album von Haddick. Dodge This. Ganz große Empfehlung. Haddick, neues Album und das alte Album auch. Die sind ikonisch, das sind Klassiker schon. Und ich höre nicht auf, die zu hören. Der nächste Track heißt Blue Morning von Isabel's Dream. Und ich hoffe, ihr hattet alle auch einen schönen Dezember, ein schönes Weihnachtsfest. An alle, die sich nicht auf Weihnachten freuen konnten, denen wünsche ich, dass sie trotzdem ein schönes Weihnachtsfest hatten. Und eine halbwegs schöne Zeit mit der Familie und mit den Freunden. Ich hatte das auf jeden Fall und dafür bin ich sehr dankbar. Und wir hören weiter ein bisschen Musik.

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Das war Elon Musk von einem französischen Rapper, nee, also geschrieben 8 Rookie. Ich weiß leider nicht genau, wie sein Name ausgesprochen wird, deswegen erspare ich mir das Ganze einfach. Ein kleines Trap-Interlude, weil ich fand, der passte soundtechnisch richtig gut rein. Und Shoutouts an Rosanna. Ohne dich würde ich den Rapper gar nicht kennen. Deswegen Shoutouts an dich gehen raus. Es geht weiter mit Rendezvous, den 2024 Remaster von Vince Watson. Ich finde irgendwie fast jeden Track von dem geil. Und dieser Track beschreibt die Laune in mir im Dezember sehr gut, denn ich war gut gelaunt. Und deswegen ganz viel Spaß mit dieser Dance-Einlage. Ihr hört weiterhin Sunscreen Scenes mit mir, Sunscreen Serenity. Und ich wünsche euch weiterhin ganz viel Spaß und Freude.

Wir bleiben weiterhin groovy unterwegs mit Love von der Legende Luke Slater. Viel Spaß!

in Manier des Namens des Tracks richtig damit noch ein paar neujahrliche Grüße an alle Menschen, die ich dieses Jahr zu meinen Besties und meinen Day Ones zählen konnte. Ihr seid die Besten und ich richte euch hiermit den Gruß aus. Und ich hoffe, wir haben ein ganz schönes 2026 zusammen.

Ihr hört It's a Fine Day von Opus 3. Habe ich irgendwie im letzten Quartal sehr viel gehört. Durch so einen Werbeclip von Zara, glaube ich, wo so Alex Konzani und noch also ein paar Topmodels so mit dabei waren. Und den Clip fand ich irgendwie übelst cool. Und seitdem höre ich diesen Track. Ja, It's a Fine Day von Opus 3.

Wir sind jetzt bei der Hälfte angekommen. Und ich wünsche euch weiterhin viel Spaß. Ihr hört weiterhin Sunscreen Seeds mit mir. Sunscreen Serenity oder Joshua oder Osi. 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

Ihr habt gehört Doom Bikini von James Kay. Hatte ich dieses Jahr noch das Glück, die Person live zu sehen in Berlin im Silent Green. Sehr schöne Location. Hat mir sehr viel Freude gemacht, nachdem sie auf dem Nachti irgendwie leider nicht aufgetreten ist. Ja, Grüße an alle, die auch da waren. Viele bekannte Gesichter auf jeden Fall bei James Kay gesehen. Ja, war ein tolles Konzert. Tolle Visuals, tolle Sounds. Und noch ein gutes Pre-Act-DJ-Set von CCL. Genau, also wenn ihr die Chance nochmal bekommt, geht gerne hin. Und jetzt gibt's nochmal einen Shoutout an Rosanna. Der nächste Track heißt Burning Up von Ladytron. Den hast du mir auch irgendwann mal geschickt. Fand ich ganz passend. Und ja, viel Spaß damit.

ja, wie ich finde, ein gutes Motto für ein neues Jahr, wo wahrscheinlich wieder extrem viel verrückte und schlimme Scheiße in der Welt passieren wird. Ich lese gerade so ein Buch, das habe ich mir vor Weihnachten gekauft. No Straight Road Takes You There heißt das. So eine Essay-Sammlung, ziemlich cool. Und ja, da steht auch oft drin, dass man nicht so tun sollte, als würde man die Zukunft vorhersehen können, weil dann das ganze Potenzial oder die ganze Unvorhersehbarkeit der Zukunft dadurch komplett runtergespielt wird und wir dadurch auch Handlungsmacht verlieren sozusagen. Weil was haben wir nicht alles nicht vorhergesehen, was in der Welt schon passiert ist? Und da ist auch Gutes dabei. Deswegen werde ich mir das so ein bisschen als einen Neujahrsvorsatz abspeichern im Gehirn drin. Genau. Ich schaff's nicht mehr, dieses genau abzugewöhnen. Ich sag's immer noch so oft. Jedes Mal, wenn ich eine Folge nachhöre, denke ich mir das. Aber naja, irgendwann werde ich's schon hinkriegen. Der Track danach wird die Energie ein bisschen runterfahren. Der heißt You're My Japan von Rumskip. Und dann lassen wir so ein bisschen entspannter die Folge ausklingen. Genau, wir haben jetzt noch eine halbe Stunde, genau.

Das ist Raindrops in My Eyes von Fat Chowdy. Und der nächste Track heißt Slide von Dido. Auch eine Künstlerin, die ich sehr viel gehört habe dieses Jahr. Schöne Lieder, schöne Lieder.

für mich das einzige No-Skip-Album des Jahres, Lifetime von Erika Decassier. Und der Track heißt Two Thieves und wahrscheinlich auch das romantischste Album des Jahres. Und auch wahrscheinlich für mich in den Top 3, würde ich sagen. Ja, tolle Künstlerin, tolles Album, macht Spaß. Wir befinden uns auf der Zielgeraden mit ungefähr 19 Minuten to go. Falls ihr gerade erst eingeschaltet habt, ihr hört Sunscreen Scenes. Mit dem heutigen Motto Suns out, head clear, a December journey.

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Das ist What's Up von A$AP Rocky. Alter, meine Stimme. Ich habe zu laut mitgegrölt hier. Mein Lieblingssong in den letzten 2 Wochen, glaube ich, gewesen. Und jetzt kommt der letzte Track. Lil B, Birth of Rap. Ich muss mich von den Radio-ZuhörerInnen, ein bisschen früher verabschieden, weil wir ein bisschen überziehen. Alle, die auf Soundcloud hören, hören den kompletten Track. Ich hoffe, ihr hattet Spaß mit der Folge. Ich wünsche euch ein tolles neues Jahr. Ich hoffe, eure Vorsätze, eure Wünsche gehen in Erfüllung. Kümmert euch um eure Liebsten und ja, habt eine schöne Zeit. Ich freue mich schon auf die nächste Folge. Mir hat es heute extrem viel Spaß gemacht. Bis bald bei Sunscreen Scenes.

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1: Ja, herzlich willkommen zu den Birthday Songs. Hier ist die Juni-Ausgabe 2026, aufgezeichnet in einem Wohnmobil auf dem westlichen Balkan.

0: Ja, noch einmal zur Erklärung mit dem Wohnmobil auf dem Balkan. Ermutigt durch Podcast-Kollegen Holger Klein und Tobi Bayer, die unter anderem die Reihe »Wer redet, ist nicht tot« herausgeben, habe ich mir eine ruhige Ecke gesucht und mittels geeignetem technischem Equipment eine Sendung während einer Camper-Tour über den westlichen Balkan produziert. Ich hoffe, ihr hört den Unterschied zu den vorangegangenen Folgen nicht allzu sehr. So, zur Musik. Eben hörtet ihr The Strokes mit einer Vorabveröffentlichung ihres neuen Albums Reality Awaits, welches am 26. Juni erscheint. Gespielt habe ich den Song allerdings nicht als Album des Monats, sondern weil Fabrizio Moretti, der Schlagzeuger der Band, am 2. Juni diesen Jahres 46 Jahre alt wird.
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0: Und mit dem zweiten Geburtstagskind habe ich auch schon unser Ältestes für diese Sendung ausgewählt. 80 Jahre alt wird Tony Levin, der weltberühmte Bassist, der bei Peter Gabriel, King Crimson, Yes, Steven Wilson und vielen, vielen, vielen anderen gespielt hat. Ich hatte ihn schon in früheren Jahren mal vorgestellt hier an dieser Stelle, weil ich sein Spiel für sehr dienlich seinem Auftraggeber gegenüber halte. Diesmal habe ich einen seiner eigenen Titel gefunden, von seinem, glaube ich, zweiten Soloalbum. Der hat es mir beim ersten Hören sofort angetan. Hier ist Bone in Flesh mit Tony Levin.

Das war Prince mit With This Tear. Dieser Song erschien zum 10. Todestag am 21. April in diesem Jahr. Wie sollte es anders sein als ein neuer Song von ihm? Aber es ist, um ehrlich zu sein, ein alter neuer Song. Prince hat ihn selbst 1991 schon in Paisley Park aufgenommen, aber nie veröffentlicht. Er hat ihn dann später an Celine Dion gegeben, die damit erfolgreich wurde. Ich habe seinen Geburtstag am 7. Juni zum Anlass genommen, diese Veröffentlichung euch mal zu präsentieren. Und damit zu den Turin Breaks. Ollie Knights ist einer der beiden Gründer dieser Band, er ist Multi-Instrumentalist und Produzent und 1999 ging die Band an den Start. Die Mitglieder zogen dann alle nach Kanada, brachten dort eine EP heraus, die die Aufmerksamkeit größerer Labels erregte und auch der New Musical Express fand, die Band bespiele einen Platz, der ihr ganz allein gehört und das von Anfang an. Für eine neue und junge Band ein absolut hervorragendes Urteil. 2001 gab es dann die erste LP und seitdem neun weitere. Die letzte 2025 und aus der folgt hier der Titel Today mit den Turin Breaks.

Colorado hieß der Song. Ira Starr ist die Künstlerin und sie ist auch die Jüngste heute mit 24 Jahren und ihrem dritten Album kurz vor der Veröffentlichung im Juli. Ihre Musik wird im Afropop und Rhythm and Blues zugeordnet und daneben verfolgt sie eine Menge anderer Aktivitäten. Deren Aufzählung würde hier den Rahmen dieser Folge sprengen. Nur eines möchte ich noch hervorheben, weil es für mich charakterisiert, wie sich engagierte Künstlerinnen nicht nur um ihre eigene Karriere kümmern. Im April diesen Jahres hielt Oyin Kansola Sara Aderiebigbe, so ihr bürgerlicher Name, die Eröffnungsrede auf dem JL Africa Innovation Symposium, in der sie mit Studenten über Führung, Risikobereitschaft und die Verfolgung kreativer Träume sprach, wobei sie aus ihren eigenen Erfahrungen als junge afrikanische Künstlerin schöpfte. Soweit so bemerkenswert. Damit zu Lindsay Jordan, besser bekannt als Snail Mail. Sie trat mit 15 Jahren erstmals unter ihrem Künstlernamen auf, wuchs in Baltimore auf und erinnert sich an furchtbare Restaurantshows mit ihrem Gitarrenlehrer während ihrer frühen musikalischen Ausbildung. Später spielte sie die Gitarre für ihre Kirchenband und für die Jazzband ihrer Schule, schrieb Songs und brachte kürzlich auch ihr drittes Album Ricochet heraus. Ich habe sie einmal live mit Band in Dresden erlebt und muss sagen, das war ein Erlebnis voller Energie und packender Performance. Hier ist Snail Mail mit My Maker.

0: Nach Snail Mail hörtet ihr Alison Moyet mit All Cried Out aus ihrem ersten Soloalbum Alf, wobei Alf übrigens ihr früherer Künstlername war. Alison Moyet ist berühmt geworden mit ihrer Stimme und als Mitglied des Synthpop-Duos Yazoo, mit dem sie gemeinsam mit Vince Clarke Hits wie Don't Go hatte. Nach zwei gemeinsamen Jahren gingen die beiden getrennte musikalische Wege. Alison hatte mit Alf und Rain Dancing noch zwei sehr beachtete Solowerke und aus dem ersten lief, wie erwähnt, gerade All Cried Out.
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0: Und damit kommen wir zum Klassiker des Monats und dem 50-jährigen Jubiläums des Punks. Und da vor allem, wie schon in den vorangegangenen Folgen, geht es hier um die Frauen im Punk. Was bisher geschah? In einer der ersten Folgen stellte ich die Band The Slits vor, in der Auri Up unter anderem mit anderen Frauen sang aus Großbritannien und eine der ersten Singles im Punk herausbrachte. Nina Hagen war dann zusammen mit Auri Up in London und schrieb dort auch eigene Songs und die habe ich dann auch vorgestellt und in der letzten Sendung, da war Patti Smith an der Reihe. Heute jedoch komme ich zu Susie Sue, geschrieben Siouxsie Sioux und The Banshees. Sie heißt Susan Janet Bellion, wurde geboren im Mai 1957 und war als Frontfrau von Susie and the Banshees mit ihrem ikonischen Look und ihrer theatralisch kühlen Stimme eine zentrale Figur des Punk und definierte anschließend den Gothic Rock mit. Mir ist sie erst Ende der 1990er Jahre aufgefallen mit ihrem Projekt The Creatures. Deren Musik war mehr perkussiv, aber auch etwas glatter als die der Banshees. Von den Banshees folgt jetzt aus dem Jahre 78 der Titel Overground.

Das war Todd Rundgren. Und ich muss gestehen, den habe ich erst in den letzten Monaten entdeckt, in denen ich mich durch die 1001 Alben höre, die man angeblich zu Lebzeiten gehört haben muss. Und er ist wirklich eine Entdeckung. Todd Harry Rundgren ist amerikanischer Musiker, Sänger, Songwriter und Plattenproduzent, der eine Vielzahl von Stilen spielt. Er ist bekannt für seine raffinierte und oft unorthodoxe Musik, seine gelegentlich verschwenderischen Bühnenshows und seine späteren Experimente mit interaktiver Kunst. Todd Rundgren war auch einer der ersten, der die Nutzung des Internets als Mittel zur Musikverteilung in den späten 1990er Jahren erkannte und nutzte. Der Titel eben hieß I Saw the Light vom Album Something Anything aus dem Jahr 1972. Lana Del Rey hat im Juni Geburtstag. Ich glaube, ihr kennt sie, ihr habt eure eigene Meinung zu ihrer Musik und ihrer Selbstdarstellung. Ich mag sie und spiele hier ihre neue Single First Light, die das 10. Album Stove für dieses Jahr ankündigt. Run.

0: Lana Del Rey war das. Death Cab for Cutie. Der Titel hieß Riptides und der stammt vom Album des Monats I Built You a Tower, welches am 5.6. erscheint.
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0: Death Cab for Cutie gibt es seit 1997 und in den letzten Jahren waren sie immer mal wieder totgesagt. Es gab wechselnde Besetzungen, aber die Stimme von Ben Gibbard als markantes Alleinstellungsmerkmal der Band blieb zum Glück erhalten. Die Musik pendelt zwischen Indie-Pop und Indie-Rock und auch auf dem neuen Album zeigt sich hier eine Kontinuität. Hier habe ich einen weiteren Song mit Punching the Flowers vom neuen Album I Built You a Tower.

Mit Gino Marino komme ich an den Schluss der Sendung. Er ist Sänger der Alternative Metal Band Deftones und dem Side Project Crosses. Die Deftones habe ich kennengelernt, als ich Weihnachten das Spiel Hitster in der Rock-Edition geschenkt bekam. In der Ausgabe kracht und crawlt es ordentlich und ich habe meine Schwierigkeiten, die Titel zuzuordnen, weil das nicht so ganz so mein Feld ist. Das Side-Projekt Crosses, das habe ich an dieser Stelle schon mal vorgestellt, das kannte ich auch, weil die musikalische Orientierung dieses Projektes, die geht weit weg vom Metal zum mehr experimentellem Rock und das fand ich faszinierend. Vorher möchte ich mich verabschieden und noch darauf hinweisen, dass ihr diese und alle Folgen der Birthday Songs jederzeit auf mixcloud.com/birthdaysongs am Computer oder auf euren Mobilgeräten in der Mixcloud-App nachhören könnt. Redaktion und Musikauswahl hatte Michael Reich und der verabschiedet sich heute von euch. Wir hören uns wieder, wenn ihr mögt, am 2. Juli mit den nächsten Birthday Songs. Und damit tschüss für heute mit Gino Marino und den Deftones. Departing the Body heißt der Track und ich wünsche euch sonnige Tage bis zur nächsten Sendung.

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2: In my work, I always, all those years, I'm looking at something that is nostalgic and futuristic at the same time. That's what I really, really love. If it's in art or in photography or music, if it's familiar and unfamiliar at the same time, or nostalgic or futuristic at the same time, then I'm really blown away. And this instrument, the Trautonium, is for me the sound of this.
3: Sagt Matthäus Lodewijk, aka Ludovic, in der Folge 2 der dritten Staffel des Teleskop-Podcasts. Diese Folge entstand in Verbindung mit Teleskop Radios, eine Konzertreihe für experimentelle Musik und Visuals. Aufführungen, die im UT Konnewitz in Leipzig stattfanden. Ein Instrument, das klingt wie Zukunft, aber eigentlich aus der Vergangenheit kommt. Das Trautonium, 1929 erfunden, fast vergessen, heute ein absoluter Geheimtipp. Man spielt es nicht wie ein Keyboard, sondern ändert die Tonhöhen über ein Drahtmanual. Man spürt den Sound unter den Fingern, biegt ihn, zieht ihn, formt ihn. Elektronischer Klang mit echter Berührung. Ludovic lebt in den Niederlanden und ist einer der wenigen Menschen weltweit, die dieses Instrument wirklich spielen können. Er ist Musiker, Soundartist, Klangtüftler und arbeitet nicht mit Presets. Er baut Klangwelten. Alte Synthesizer, analoge Maschinen, vergessene Geräte mit rudimentären Bedienungen sind sein Material. Sein Stil klingt wie ein Film im Kopf, wie Retro und Sci-Fi gleichzeitig, warm, roh, futuristisch, irgendwie klassisch zart, rührend, mit feinen Beats und geräuschartigen Pulsen. Sein Weg zwischen dem Bassstudium am Konservatorium und der eigenen Lehre in elektronischer Musik führte ihn zum Wiederentdecken alter Technik, den Mut zum Experiment und wie etwas Vergessenes plötzlich wieder ganz neu wirken kann. Ich bin Sebastian Bode von Teleskop. Viel Spaß!

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0: Herzlich willkommen zur 10. Folge von Welle Platypus, der Radiosendung von Platypus Leipzig. Heute tatsächlich mit einer Gruppe, die sich nur aus Nicht-Leipzigern zusammensetzt. Das ist sehr untypisch für diesen Podcast, slash die Radiosendung. Ich bin Jula aus der Bremer Ortsgruppe, dann ist Kat dabei aus der Ortsgruppe in Köln.
1: Hi.
0: Jakob aus Berlin oder Potsdam, ich weiß eins von beiden oder beides.
1: Beides, hallo.
0: Okay, und Arthur aus Jena.
2: Grüße aus der Thüringer Toskana.
0: Ja, wir sind heute hier zusammengekommen, um etwas über das Platypus-Wochenende, das Anfang Januar stattgefunden hat, in Köln zu reden. Es waren vier Veranstaltungen und es waren auch Mitglieder und Linke aus ganz Deutschland da. Und es gab, wie gesagt, ein paar Veranstaltungen, die ich nochmal kurz zusammenfassen möchte für Leute, die tatsächlich nicht da gewesen sind, um zu verstehen, worüber wir jetzt gleich noch ein bisschen diskutieren wollen. Genau, das Ganze hat angefangen mit einem Teach-in zum Ende der Politik, in dem es so ein bisschen um die aus der marxistischen Perspektive Notwendigkeit und gleichzeitige Unmöglichkeit für Politik im aktuellen Moment ging, oder vielleicht doch nicht. Dann hatten wir ein öffentliches Interview mit Sarah Lee Heinrich von Zeit für was Neues, die auch mal im Vorsitz von der Grünen Jugend war. Eine Podiumsdiskussion zur Frage nach dem Sinn des Begriffs links bzw. der Linken mit Vertretern vom Bündnis Sarah Wagenknecht, von der Linksjugend, der MLPD und dem Sozialwissenschaftler Arian Schiffer-Nassary. Ich hoffe, ich spreche das hier richtig aus. Und am Ende gab es noch ein Teach-in zu David Harveys The Condition of Postmodernity, ein Buch über die Möglichkeiten des Kapitalismus aus eigener Kraft, unsere Vorstellung von Raum und Zeit komplett umzukrempeln und in diesem Rahmen auch die Frage nach der Rolle der Linken aufwirft. Deswegen freut es mich so, dass wir Kat dabei haben, weil sie das Teach-in gehalten hat. Und ich würde Kat auch einmal fragen, was so generell die Idee des Wochenendes war. Was waren so die Gedanken bei der Kuration, bei den jeweiligen Themen? Also welchen Moment wolltet ihr da so einfangen, in dem wir uns gerade so befinden als tote Linke?
1: Ja, also erstmal wurde das Wochenende auf die Beine gestellt, weil das Kölner Chapter ein Support gebraucht hat, weil wir ein paar Schwierigkeiten haben, das Chapter zu reproduzieren und in Köln zu halten. Deswegen haben wir in Kooperation mit vielen anderen Membern aus ganz Deutschland dieses Wochenende auf die Beine gestellt, wofür ich auch sehr dankbar bin. Es ist eine große Sache geworden. Ich glaube, wir haben ein Zeichen hinterlassen. Es gab viele Plakate und ich glaube, viele haben mitbekommen, dass Platypus existiert. Vor allem waren die Leute von Zeit für was Neues da. Und an potenziellen Contacts gab es noch nicht so viele Menschen. Es wird sich aber in Zukunft zeigen, ob die vielleicht irgendwann mal zu unseren Veranstaltungen kommen. Generell die Idee inhaltlich war vor allem natürlich um das Panel zentriert. Und mit dem Panel wollten wir den aktuellen Moment auf der Linken einfangen. So im Aftermath des Todes der Millennial-Linken, gerade auch jetzt nach diesem Zusammenbruch in der Linkspartei, der sich unter anderem durch die Gründung des Bündnisses Sarah Wagenknechts ausdrückt und natürlich auch im größeren Rahmen mit der Krise des Neoliberalismus zusammenhängt und auch der Frage, was Postneoliberalismus ist und wie er sich im Verhältnis zur Linken verstehen lässt. Und um das Panel herum haben wir dann auch die Teach-ins organisiert. Bei dem Panel sollte es dann, wie auch schon gesagt, jemanden geben, der quasi die Linkspartei vertritt, dann das BSW, um eben jetzt diesen Split der Linkspartei abzubilden. Es war auch das erste Mal, dass wir von Platypus jemanden vom BSW auf einem Panel hatten. Und außerdem wollten wir noch als grobe Tendenzen, wo es in der Linken gerade lang geht in diesem aktuellen Moment, noch die Fraktion Kapitallesen abbilden oder die Theorie eben mit Ari. Also auch das Konsumieren von Podcasts und marxistischer Theorie. Und die MLPD sollte einerseits ein Ersatz sein für diese ganzen K-Gruppen, die mehr oder weniger Zulauf bekommen gerade, aber nicht mit Platypus sprechen wollen oder nicht, zumindest noch nicht im Rahmen von Platypus auftreten wollen. Und gleichzeitig aber trotzdem auch vielleicht im Kontrast zu diesen K-Gruppen noch ein sektiererisches, historisches Bewusstsein der neuen Linken tragen. Ja, vielleicht so viel erstmal dazu.
0: Ja, es hört sich doch schon sehr interessant an. Wie habt ihr dann das Panel so wahrgenommen, als die vier Akteure dann auf dem Podium saßen und so wahrscheinlich sonst nie zusammenkommen? Also wenn ich so Leuten erzählt habe, ja, da kommen dann die Linkspartei und BSW und dann noch hier Marxisten, Leninisten und so weiter, dann waren die anderen, also hatte ich das Gefühl, da gab es schon irgendwie so eine Erwartung, was dann da so ablaufen würde. Hat euch dann tatsächlich irgendwie überrascht, welche Konflikte oder welche Unstimmigkeiten auf dem Podium entstanden sind und welche nicht entstanden sind? Also vielleicht möchte jemand einmal kurz irgendwie so ein bisschen rekapitulieren, wie er das Teach-In so erlebt hat und was einem so aufgefallen ist. Also gerade eben im Hinblick darauf, was so offensichtlich wurde und aber auch Dinge, die halt nicht passiert sind, wie ihr das wahrgenommen habt.
1: Ja, erstmal, ich hatte es schon gesagt, wir hatten uns natürlich erhofft, dass es mehr Reibereien gibt zwischen dem Ralf Krämer, der jetzt beim BSW ist, und Jan Schiffer, der eben in der Solid ist, aber auch Linksparteimitglied und eben auch Ines Schwertner gerade hochhält und da sehr viel Hoffnung in sie reinsetzt. Und mich hat es überrascht, dass beide sich doch relativ einig waren und eher ja, gegen die Theoriefraktion, nenne ich das jetzt mal, gegen Arian und den Rainer von der MLPD ein bisschen gekumpelt haben.
3: Ich fand das wirklich auch spannend, dass es so, ja, irgendwie so energielos war, das Panel auf eine gewisse Weise so hier im Verhältnis dazu, weil ich glaube auch, wenn man das jemandem so erzählen würde, da sitzen diese Leute zusammen, würde man denken, oh, das ist irgendwas total Wildes und irgendwie der Krieg der irgendwie der kleinen maoistischen Sekte gegen die großen bürgerlichen Parteien und gleichzeitig irgendwie der Intellekt, so das, was ein bisschen dann stattgefunden hat, irgendwie zwischen so Theoriefraktion und Praxisfraktion in großen Anführungszeichen, plus irgendwie auch so, ne, diese Spaltung der Linkspartei, dass das irgendwie, ja, zu wilden Zerwürfnissen führen würde. Aber eigentlich mussten wir die Zerwürfnisse fast schon herauskitzeln. Sie waren dann schon so ein bisschen da, gerade eben in diesem Split zwischen Adi und dem Rest des Podiums, würde ich sagen. Aber auch das war handelbar und hat sich zu einem, wie ich fand, großen Teil auf die gleichen Begriffe bezogen und war sich ähnlicher vielleicht sogar, als man irgendwie so vielleicht auf den ersten Blick denken würde. Ich meine, was ich wirklich trotzdem spannend fand an dem Podium, sind eigentlich zwei Sachen. Und das eine ist irgendwie, dass wir es eigentlich mit Leuten zu tun haben, die gerade Sachen machen, so die wirklich fundamental mitwirken an der Neukonstituierung linker Politik in Deutschland, sondern die wirklich Sachen verändern. So die Gründung des BSW hat tatsächlich die Landschaft verändert in dem Maße, wie es wenige Dinge getan haben, die passiert sind in den letzten, keine Ahnung, 15 bis 20 Jahren. Hier, die Linkspartei verändert sich tatsächlich und wird irgendwie von so Leuten wie Jan als ihr neues Superprojekt angesehen. Es gibt dieses ganze neue Theorieumfeld, dem Adi angehört, wo auch irgendwie andere Sachen passieren in diesem Podcast-Umfeld als irgendwie noch vor 10 Jahren. Und irgendwie haben wir all diese Leute, die echt was verändern, und es wirkt nicht so, als fänden die das gut oder als könnten die daraus irgendeine Form von irgendwie so größere Inspiration ziehen oder so intellektuelles Feuer schlagen oder Ideen entwickeln oder so, sondern sie machen irgendwie all diese neuen Sachen, aber wenn sie dann reden, ist es sehr viel Wiederkäuen von so eigentlich so Sachen, die sich die aus der Kritik der Linken am Neoliberalismus oder vielleicht so noch aus der Krise des Neoliberalismus rauskommen, aber die auf jeden Fall irgendwie auch vor 10 Jahren schon so sagbar waren. Und das finde ich spannend. So dieses Auseinanderklaffen irgendwie, wenn die Leute reden von wirklich sehr altbackenen Talking Points und irgendwie Begriffen aus dem Neoliberalismus tatsächlich, sogar bei so jemand wie Ariel, der dann viel über so von Alternativlosigkeit und sowas, die Kapitalismus irgendwie darstellen würde, geredet hat, was rein begrifflich irgendwie tief aus dem Neoliberalismus rauskommt. Und dann irgendwie so diesem gleichzeitigen Gefühl, dass das eigentlich so die Speerspitze der Veränderung auf der Linken ist. So was ich dann auch zum Beispiel, um das noch zu erwähnen, in so dem Dialog, den es irgendwie gab zwischen dem Podium und diesem Workshop mit Sarah Lee Heinrich am gleichen Tag vorher, der so immer wieder sowohl irgendwie in echt, so Sarah hat Fragen gestellt ans Podium, also das irgendwie, sie wurde vom Podium immer wieder angesprochen. Also so irgendwie alle nehmen sich so wahr in diesem Moment der Veränderung und gleichzeitig gedanklich verändert sich sehr wenig. Und das ist, fand ich, ja, seltsam, vielleicht um es so zu fassen.
2: Ja, ich bin mit 4 Contacts, also mit 4

0: Ja, hallo und willkommen zu Proper Charts live aus dem Sphere Container. Das war auf jeden Fall ein ziemlich emotionaler Einstieg für diese Episode, bei der wir heute was Besonderes geplant haben. Wir haben heute nur eine Gästin eingeladen, und zwar Lu Wu. Aber der wird nicht nur heute mit uns einen Track quasi Marathon machen mit 5 Tracks, sondern danach auch nochmal selber ein bisschen live performen. Da freue ich mich auf jeden Fall sehr. Ansonsten ist mit mir im Studio aber auch noch die gute Tessie. Hallo Tessie.
1: Hi, schön dich wiederzusehen.
0: Ja, wir haben voll lange nicht mehr miteinander moderiert. Das ist, glaube ich, auch schon ein halbes Jahr oder so her. Genau, also super sweete Episode heute und auch emotional, weil vor zwei Tagen, war ja auch unser 5-jähriger Geburtstag von Proper Pool, jetzt vielleicht nicht ganz auf den Tag, aber auf den Monat in der Distillery. Und das war auf jeden Fall eine sehr, sehr schöne, sweet kleine Geburtstagsfeier, oder Tessie, was sagst du?
1: Ja, da stimme ich dir auf jeden Fall zu. Ich würde sagen, die Leute hatten auch viel Spaß. Insbesondere auch wir.
0: Auch immer, immer am meisten wir selber immer auf den Partys gefühlt, ja.
1: Aber ja, es gab auf jeden Fall ein Glücksrad, passend zum Geburtstag.
0: Ein Glücksfahrrad.
1: Ja, man konnte Geschenke gewinnen. Ja, genau.
0: Wie fandst du die Musik?
1: Ich fand die Musik richtig geil. Aber ich persönlich hätte mir mehr Dubstep gewünscht.
0: Ja, Grüße auf jeden Fall auch nochmal.
1: Darf ich noch was sagen?
0: Ja, sag.
1: Aber ich fand, es war trotzdem mal wieder eine gute Mischung und hat wieder sehr unserem Proper Pull Sound entsprochen. Deswegen bin ich eigentlich sehr zufrieden.
0: Ja, genau. Grüße auch an Stella aka Glady, die wirklich ein Set gespielt hat, das perfekt,
1: nur krank.
0: Perfekt zu unserem Kollektiv auf jeden Fall auch gepasst hat, musikalisch. Genau. Falls ihr jetzt euch denkt, oh nee, da habe ich irgendwie nicht mitbekommen oder da konnte ich nicht.
1: Dann wäre jetzt der Zeitpunkt für euch, traurig im Bett zu liegen und zu weinen und dabei Proper Charts zu hören, weil ihr habt nämlich echt was verpasst.
0: Ja, aber damit ihr nicht das nächste Mal weinen müsst, ist auch gar nicht mehr so lange hin bis zur nächsten Proper Pool Party. Am 10.10., diesmal aber wieder in Halle, drüben. Genau, mehr darüber dann aber erst demnächst. Kommen wir erstmal nochmal zu einem Track von dir, Tessie, oder?
1: Ja, also nicht von mir, aber den ich euch vorstellen werde. Nämlich ein kleiner Hinweis eventuell auf die nächste Folge oder auf die Zukunft einer meiner neuen Lieblingstracks. Everskin mit Out of My Head.

0: Ja, danke Tessie für den Track auch. Und damit kommen wir zu Episode 145 mit Luwu. Hallo.
1: Hallo.
0: Ja, willkommen erstmal. Hast du gut hergefunden? Wie geht's dir denn so?
1: Es war richtig schön, hierher zu kommen, weil ich bin mit dem Bus gefahren von der ISIS, war richtig chillig. Und hier, es ist voll schön, die Auswache. Ich bin richtig beeindruckt, das ist richtig cute. In der Nähe.
0: Ja, sorry, ich habe noch ein bisschen die Regler gepegelt, deswegen. Dann erzähl doch gerne erstmal so ein bisschen was über dich selbst, was du so machst.
1: Ich bin Loan oder Luwu und ich mache so ganz gern so sehr soft und ethereal so Dream Pop und ich freue mich voll so hier zu sein mit euch. So mein erstes Mal so live im Radio zu sein.
0: Das freut mich auf jeden Fall auch. Sorry. Wir haben gerade so viele technische Sachen vorher gemacht, dass ich irgendwie gar nicht so richtig Zeit hatte, nochmal vorzubereiten. Aber jetzt kommen wir ein bisschen runter und dann kommen wir mal ein bisschen zu deiner musikalischen Karriere. Wann hast du denn so angefangen, Musik zu machen? Wie bist du dazu gekommen?
1: Also ich habe schon so früh angefangen, so seit ich so 11 bin, so ein bisschen so mit so Songwriting und es war alles so akustisch, aber so angefangen zu selbst Musik zu produzieren, eher so vor so 3 Jahren. Und da habe ich auch so alles so im Homestudio alles so produced. Und dieses Jahr ist ein richtig exciting Jahr, weil ich hätte meine ersten so Live-Auftritte gehabt. Und das war richtig schön, so mich ein bisschen mehr zu trauen und in die Öffentlichkeit zu gehen. Und gerade so in Leipzig, ich habe das Gefühl, es gibt nicht so viele, die Dream Pop machen und ich bin sehr proud, dass irgendwie so ich jetzt irgendwie so meine Karriere schon starten kann in Leipzig. Genau, ist auch eine ganz große musikalische Bubble hier.
0: Ja, ich habe dich ja auch bei der DDG auf der DDG Open Air zum ersten Mal gesehen und fand es ganz, ganz nice auf jeden Fall. Kommen wir da auch später noch zu. Die Tracks, die da drunter laufen, die Musik, produzierst du die auch selber?
1: Ja, also ich habe so meistens so E-Gitarre und auch so ein paar Samples und ich experimentiere gerade sehr viel mit so Samples und ja, allgemein so ein bisschen Synths, weil das ist halt für so Teil von so Shoegaze oder Dream Pop und ich mache das alles selbst, richtig. Also ich habe so ein bisschen meine Schwierigkeiten, so alles so alleine, so solo zu produzieren. Und auch mit GarageBand, ich muss irgendwie upgraden, auf jeden Fall. Genau, aber für den Start ist schon mal sehr, sehr gut.
0: Dreampop und Synthwave, was hast du da so Einflüsse, die dich inspiriert haben, so in diese Richtung zu gehen? Seit wann hörst du so? Kommst du vielleicht musikalisch eher auch aus einer anderen Ecke vielleicht irgendwie?
1: Ich habe früher voll viel Folk gemacht. Das ist so sehr, so ganz süß. Aber glaube ich, so Dream Pop eher so mit Cocteau Twins entdeckt. Die sind halt so eine sehr, sehr classic 80s Band und Elizabeth Fraser ist so eine meiner Ikonen. Und sie hat so eine schöne Art, so zu singen. Und es gibt auch keine so genauen Lyrics, deswegen bin ich auch so richtig inspiriert davon und dann habe ich dann angefangen, so mit Synths mehr zu probieren und auch so eine meiner Einflüsse waren auch so Faye Wong, das ist so eine Musikerin auch den 90ern aus China und ja, das sind so meine two big Artists, von denen ich mich sehr inspiriert fühle und man hört das auch, denke ich, in meine Musik so wieder. Genau.
0: Jetzt bist du ja noch relativ am Anfang von deiner Karriere. Wie denkst du das so weiter? Hast du da schon irgendwie Träume, wohin es mal gehen könnte oder Pläne, irgendwie Musik auch zu releasen? Beziehungsweise ich habe gesehen, es kam dir zuletzt auch ein Release von dir raus oder kommt der erst demnächst?
1: Ja, also ja, der kommt erst nächsten Monat. Also ich arbeite gerade fleißig daran, auch so an meinen Musikvideos und es ist gerade richtig schön, das mache ich für mich so wie eine richtige Musikerin. So alles so offiziell. Und mein Traum ist es einfach, in Berlin so mal aufzutreten. Also ein bisschen so in, keine Ahnung, so eher so oder so, weil ich bin auch, ich mache neben Dream Pop auch so, ich bin auch DJ. Und ja, also ich finde, hier hatte ich so auch so richtig süße Möglichkeiten mit dem Flak-Kollektiv oder DDG. Und das waren halt so richtig cute, so Eintritt in, ja, Live-Shows. Ja.
0: Ja, dann lass uns kurz ein bisschen über die Tracks reden, die du jetzt mitgebracht hast. Du hast ja so schon ein bisschen über deine Einflüsse gesprochen. Würdest du auch sagen, die fünf Tracks repräsentieren so deine fünf musikalischen Einflüsse? Oder, ich meine, jeder hat mehr als fünf musikalische Einflüsse, aber so die größten oder, also vielleicht auch nicht jeder, keine Ahnung. Aber ich denke so meistens bei uns so hier in den Kreisen ist doch der Musikgeschmack relativ weit gefächert, deswegen.
1: Ja, auf jeden Fall. Ich habe, glaube ich, so meistens so ganz, also POC-Artists mitgebracht, so Songs und POCs. Und also mein erster Track ist von Cocteau Twins, Heaven or Las Vegas. Und das ist halt so ein Classic, sehr, sehr bekanntes Lied von Cocteau Twins. Und ich habe auch eine Vietnamese Artist mitgebracht, die macht sehr viel Elektropop.
0: Ja.
1: Ja,
0: Yeah. Okay.
1: genau.
0: Okay. Hast du die Tracks dabei? Fragezeichen. Okay, weil dann finden wir auf jeden Fall nochmal eine andere Lösung. Dann habe ich das, glaube ich, auch eventuell ein bisschen vergessen zu kommunizieren. Sorry. Wir finden auf jeden Fall eine Lösung dafür. Ich glaube, am geilsten wäre es vielleicht, den Track erstmal von dir selbst reinzuhören. Ohne Live-Performance, oder?
1: Ja, können wir machen.
0: Dann das Kabel steckt ja noch am Laptop. Ja. Dann spiel gerne mal einen Track. Erstmal ab und ja, das ist mal wieder die übliche Proper Pole Improvisation hier. Dafür werden wir ja auch dafür dann nicht hier bezahlt. Ja, ansonsten, ich überbrücke kurz die technische Überbrückung mit irgendwas. Ich weiß aber leider gerade auch nicht womit, weil die letzte Party ist vorbei, die nächste steht erst an. Wir haben sonst auch release-technisch gerade keine Verkündung. Und ansonsten spiele ich sonst jetzt erstmal noch einen anderen Track ab, bevor wir dann zu den fünf Tracks von Luwu kommst, tut mir auf jeden Fall nochmal sehr leid. Gleich geht's weiter.

0: Okay, back in action. Dann nochmal zu den 5 Tracks. Der erste Track ist von Cocteau Twins. Erzähl gerne nochmal kurz was zu dem Track.
1: Genau, der Track ist von Cocteau Twins und heißt Love Heaven or Las Vegas, so heißt auch das Album. Und ich habe es so mit 18 entdeckt, das Album, und war so richtig fasziniert davon. Und ja, hört gerne rein, ist auf jeden Fall sehr dreamy und sehr Dream Pop.

So, das war Heaven or Las Vegas und mein nächster Track ist von einer vietnamesischen Elektropop-Künstlerin und das Album bedeutet mir sehr viel, weil sie auch sehr viel über so Heimat und ihre Liebe zu ihrer Familie spricht in Vietnam und die Artist heißt Ma Zeus und das Lied heißt Dan Yen Dan Leng.

0: Aquarium.
1: Ja, das war Matsu, Stan Ian Dan Leng. Und der nächste Track ist sehr speziell, weil das so eine meiner Songs so inspiriert hat oder mein nächstes Album. Die Musikerin ist Nabiha Iqbal mit dem Track This World Couldn't See Us. Und das ist, sie kombiniert so ihre Poems und auch so elektronische Musik und genau, ist perfekt für den Sommer.

So, das war This World Couldn't See Us. Und der nächste Track ist von Nemesis. Der heißt Misconstrued. Und Nemesis ist eine Palästinenserin aus Kanada. Und ich habe ihre Musik letztes Jahr entdeckt und ich fand ihre Texte so zutiefst berührend. Und das ist eine Hommage an Palästina, das Lied.

So, das war Misconstrued von Nemesis. Ich habe kurz eine Träne in den Augen. Es war sehr schön, dass ich das so live abspielen konnte. Und der nächste Track heißt You're My von Arima Adara. Und das ist so mein Lieblingsalbum, um zu weinen, weil ich hatte dieses Jahr my first queer breakup. Und es hat mich sehr, sehr getragen durch die letzten Monate. Und genau, es wird sehr, sehr traurig sein.

0: Ja, danke schön. Viel Shoegaze, ist auf jeden Fall sehr nach meinem Geschmack auch. Wir kommen dann gleich zu deinem kleinen Live-Performance. Jetzt haben wir schon ein paar Tracks gehört, die dich da so musikalisch beeinflusst haben. Du hattest auch bei dem einen Track angesprochen, dass dich das inspiriert hat, dass die Person quasi so ein bisschen ihre Gedichte genommen hat und vertont hat. Das heißt, lyrisch gehst du dann auch in so eine Richtung?
1: Ja, auf jeden Fall. Ich schreibe auch ganz gerne Texte und ich wollte schon immer so meine Texte so und meine Gedichte so in meine Songs so reinbauen. Und ja, die ganzen Songs waren schon sehr, sehr ein großer Inspo für mich. Und das hört man auch in meinem Live-Auftritt. Da sind ganz viele so Spoken Poems und ja, ich genieße es voll, so das einfach so die Kreativität so da reinzubauen. Genau.
0: Ja, freue ich mich auf jeden Fall drauf. Jetzt kurz zur Überbrückung gibt es noch ein, zwei Tracks von Tessie und mir zum Hören, bevor wir hier quasi die Session aufgebaut haben. Und dann geht es direkt weiter mit Luwu. Bis gleich.

0: So, Leute, dann kommen wir mal zum Hauptteil, beziehungsweise zum spannendsten Teil dieser heutigen Folge, nämlich dem Live-Konzert von Lubu. Ja, schön, dass du hier bist.
1: Dankeschön. Ja, genau. Wir hören gleich rein zu meinem ersten Track, Mystery.

0: Ja, wow. Vielen Dank dir. Also, mein Herz ist geschmolzen.
1: Danke.
2: Ja, zum ersten Mal hier Live-Konzert. Ich habe mich ein bisschen wie so meine kleine private NTR-Session gerade gefühlt, so ein bisschen. Ja, war super sweet. Jetzt bedanke ich mich erst nochmal, Luwu, fürs Kommen, fürs Singen, für das Gespräch. Jetzt ist mir doch noch so eine letzte Frage gekommen, wenn du sagst, du produzierst die Sachen selber auch. Spielst du eigentlich dann auch die Instrumente selber ein auch? Auch die Gitarren, die man da so hört?
1: Ja, ich habe alles so alleine eingespielt.
2: Okay, also hast du auch richtig musikalische Ausbildung dann auch? Mein Gesang hört man,
1: Nein,
2: nee, alles
1: gar
2: selbst
1: nicht.
2: beigebracht? Alles selbst beigebracht?
1: Ja, alles selbst beigebracht und so ein
2: Crazy.
1: paar YouTube-Videos angeguckt, aber sonst habe ich alles improvisiert, ich weiß nicht.
2: Und seit wie lange machst du das jetzt?
1: Erst letztes Jahr mit produzieren.
2: Also ich finde es insane, aber ja, nochmal vielen, vielen Dank.
1: Danke.
2: Kann man dich dann vielleicht demnächst irgendwo dann auch mal in Person performen sehen?
1: Also morgen.
2: Für die ganz spontan?
1: Also morgen spiele ich abends, also singe abends im Zwielicht. Es ist in der Sahara oder gegenüber in Goles. Also falls ihr kommen wollt, es gibt Shisha und ganz viel Live-Musik und auch im Flohmarkt. Also
2: Sweet.
1: außergewöhnlich an einem Montag, aber es wird richtig cute sein dort. Genau.
2: Mega. Ja, gut. Dann haben wir jetzt noch eine Dreiviertelstunde, um mir noch ein bisschen mehr Musik zu spielen, weil ja, mit dem Reden haben wir es heute nicht so, wie ihr vielleicht gemerkt habt.
0: Vor allem ich nicht.
2: Ja, ich sag da jetzt auch nichts. Ich spiele jetzt einfach mal einen Track, weil ich habe nämlich auch meinen Stick vergessen. Das heißt, ich habe insgesamt 5 Tracks auf den Stick von Tessie geladen, von denen ich jetzt schon 4 gespielt habe.
0: Track habe ich auch.
2: Das heißt, ah, Tessie hat den Track auch, sagt sie, ne? Passt doch perfekt. Dann kannst du den dann ja auch einfach spielen. Das macht ja gar keinen Sinn. Okay, dann hören wir jetzt von Prayer, wenn La Faxine oder so. Keine Ahnung, frag mich mal. DJ auch noch anmachen, damit man auch den Song hört. Ja, das ist heute hier so ein Ding. Von Prayer ist der Track vom letzten Jahr. Bis später.
0: Tja, wie ihr vielleicht gemerkt habt, man merkt noch ein bisschen die Folgen unserer Party, also nehmt es uns nicht übel.

So Leute, dann kommen wir auch schon zum Ende. Vielen Dank fürs Einschalten. Und wir hören uns am 27.09. wieder. Ich wünsche euch noch einen schönen Sonntag.

0: Hallo und herzlich willkommen zu einer neuen Folge Welle Platypus, der Radiosendung von Platypus Leipzig. Platypus Leipzig ist Teil der Platypus Affiliated Society, ein internationales Projekt, das durch Selbstbildung und Selbstkritik die Bedingungen für eine Rekonstitution oder Rekonstruktion einer marxistischen Linken in der Gegenwart schaffen will. Hierfür organisieren wir Lesekreise, Diskussionsrunden, Podiumsdiskussionen, Filmabende oder Teach-ins und reflektieren selbst über das, was wir international auf der Linken mitbekommen und fragen uns dabei, wie die Geschichte der Linken uns heute als Hürde für diese mögliche Rekonstitution erscheint. Diese Folge wollen wir das einerseits anhand einer Podiumsdiskussion machen, die am 3. Juli in Leipzig unter dem Titel »Die amerikanische Revolution und die Linke« veranstaltet wurde und andererseits auf Basis des Films »The Last Election« von Douglas Lane über die US-Wahlen von 2024, an dessen Produktion Platypus-Mitglieder beteiligt waren. Das Podium kann auf YouTube nachgehört werden und den Film gibt es auf Patreon. Zu beidem findet ihr die Links in der Folgenbeschreibung. Die Fragen, die wir uns als Organisation und an die Sprecher auf dem Podium stellen, stehen im Kontext des 250. Jubiläums der amerikanischen Unabhängigkeitserklärung. Was ist das Erbe der amerikanischen Revolution? Was bedeutet die amerikanische Revolution von 1776 für eine internationale Linke heute? Inwieweit kann oder sollte sie sich an diese Tradition anschließen? Wer auf dem Podium was gesagt hat und warum, bespreche ich heute mit meinen Gästen. Mein Name ist Jule und ich bin Mitglied der Bremer Ortsgruppe von Platypus und würde jetzt meine Gäste mal bitten, sich kurz vorzustellen, weil ich glaube, dass was den deutschsprachigen Raum angeht, sind wir heute tatsächlich geografisch sehr breit aufgestellt.
1: Ich heiße Indy, ich bin in dem München-Chapter und bin aber gerade aus Italien zugeschaltet.
2: Das ganz große Deutschland.
1: Ja, genau.
2: Ich bin Jakob und komme aus Leipzig.
3: Ja, ich bin Paul und ich komme wie Jakob aus Leipzig und bin auch aus Leipzig zugeschaltet.
4: Wie ihr wahrscheinlich schon im Intro gehört habt, wollen wir uns über das Wochenende in Leipzig unterhalten, an dem das Leipziger Chapter verschiedene Veranstaltungen organisiert hat unter dem Banner Amerikanische Revolution und die Linke. Es hat nämlich am 4. Juli unter anderem stattgefunden. Der 4. Juli ist ja der Tag der Unabhängigkeitserklärung der USA. Und um mal so ein bisschen ins Thema einzusteigen, wollte ich euch mal fragen, inwiefern die USA oder der Diskurs über die USA für euch in eurer Politisierung eine Rolle gespielt hat und wie ihr euer Linksein, wenn ihr euch dann als links verstanden habt, irgendwie im Verhältnis stand zu eurem Verständnis der USA.
1: Also meine erste so politische Erinnerung an die USA ist tatsächlich 2008 die Wahl von Obama, wo ich mit meiner Familie da war und wir waren so am Times Square und es war so einer der coolsten Abende meines Lebens bis dahin. Es war so amazing und meine kleine Schwester hat gerade angefangen zu sprechen und hat dann irgendwann so Obama, Obama gesagt und dann war dann so eine richtig coole ältere schwarze Frau, die irgendwie das Gefühl hatte, das ist ihr erstes Wort, das erste Wort, was sie sagt und dann hat sie so ganz dem ganzen Times Square erzählt, dass dieses kleine Mädchen ihr erstes Wort gesprochen hat, and it's Obama und so. Also das ist eigentlich meine erste politische Erinnerung an die USA und das hat sich auch lange, also das, ich habe das lange sehr als positiv, also ja, diese Obama-Jahre als, ja, die USA, wo Politik stattfindet, für die man sich irgendwie auch auf so eine sexy Art irgendwie so interessieren kann. Und es hat sich dann natürlich geändert.
2: Bei mir ist es, glaube ich, so zeitlich logischerweise dann recht ähnlich gestaffelt, aber ich kann mich noch so ein bisschen früher erinnern, dass ich glaube, das müsste die Wiederwahl von Bush gewesen sein, so weil mein Vater ist ein absoluter Nachrichtensuchti und das haben wir dann irgendwie immer uns angeschaut und auf eine Art und Weise habe ich damit logischerweise nur so ein Gefühl, weil ich war viel zu jung, um irgendwas Politisches wirklich damit zu verbinden, aber so das war auf jeden Fall irgendwie einer der ersten Momente, dass ich so mitbekommen habe, okay, es ist immer so dieses Democrats gegen Republicans und ich komme aus so einem, ja, ich würde sagen, bauchlinken, konservativen, alle sind Handwerker, aber wählen, weil der Stift nicht länger angebunden ist, die Sozialdemokratie-Haushalt. Und aus dem Grund war man eigentlich, hatte ich das Gefühl, zumindest bei meinem Elternhaus, immer so ein bisschen kritisch gegenüber den USA eingestellt, eher so ein bisschen russophil und hatte da immer ganz viel Verständnis aufgebracht, aber eigentlich recht ähnlich zu Indira, dass ich dann bei so dieser ersten Wahl von Obama war man so, oh mein Gott, der erste schwarze Präsident, so, wir sind über Rassismus drüber hinweg und dann, ja, irgendwie so, dann vielleicht so meine erste so richtige eigene politische Erfahrung, wo ich dann auch so wieder so das Gefühl hatte, es ist dann doch wieder nur dieses reine Gefühl, war dann so nach diesen zwei Amtszeiten Obama die Wahl von Trump. Und zu dem Zeitpunkt hatte ich eine Ausbildung gemacht und musste dann nach Nürnberg reinfahren damals. Und ich kann mich erinnern, dass der nächste Tag, nachdem Trump gewählt wurde, war mir immer übel, wenn ich seinen Namen gehört habe und ich war so, oh mein Gott, der Faschismus kommt, weil das war gewissermaßen das, was einem irgendwie die ganze Zeit vorgekaut wurde. Und ja, irgendwie habe ich das Gefühl, das ist so seit 10 Jahren ein bisschen abgestumpft gewesen, aber es war auch wirklich eine sehr, sehr intensive Erinnerung, die ich an so diese erste Wahl von Trump irgendwie hatte, dass es wirklich irgendwie mit so diesen schon körperlichen Schmerzen von mir einherging dann.
3: Also ich habe Trump auf jeden Fall mitbekommen, aber das war eher so nebenbei in der Schule, also man fand es irgendwie eklig oder wie Jakob schon sagt, irgendwie dachte man, morgen geht die Welt unter, weil jetzt Trump gewählt wurde. Tatsächlich ist meine erste wirklich politische Erfahrung, wo ich mich dann auch richtig selbstbewusst auf einer Linken verortet habe, durch meine erste Berührung mit dem Thema Julian Assange zustande gekommen, was ja eigentlich ein extremes Nischenthema ist, aber für mich war das irgendwie so, also um das kurz einzuordnen, Julian Assange ist der Gründer von WikiLeaks und zu der Zeit, als ich das recherchiert habe, saß er schon etliche Jahre in der britischen Botschaft fest. Und das war kurz bevor er dann endgültig verhaftet wurde und in diesem Hochsicherheitsgefängnis eingesperrt wurde. Und für mich war das so ein Rabbit Hole-Moment, also so ein typischer Internet-Moment, wo man was herausfindet und man denkt, das weiß kein anderer. Und keiner hat das hier recherchiert und jeder denkt, die USA ist so dieser Hort von Menschenrechte und Pressefreiheit und die inhaftieren hier so einen Journalisten, der ja wirklich nur irgendwas geleakt hat. Und ich fand das so eine riesige Ungerechtigkeit, dass ich da schon, würde ich sagen, so ein bisschen meinen Amerika-Hass mit aufgebaut habe, dass mir von dem Moment an so politisch klar war, okay, die USA ist nicht der Ort für Menschenrechte und Freiheit, sondern bei denen ist das nur so diese Fassade. Und wenn sie Russland kritisieren wegen ihrem Umgang mit Alexei Nawalny, dann ist das nichts als Heuchelei. Deswegen, also für mich war es Julian Assange, der irgendwie so einen bleibenden Eindruck bei mir hinterlassen hat.
1: Das finde ich voll interessant. Assange ist ja nicht Amerikaner, ne? Was ist der?
3: Er ist Australier.
1: Und ich hatte, das war auch tatsächlich, also so diese ganze NSA-Sache war so eine meiner ersten so, wo ich so einen Sticker hatte. Ich hatte so einen Free Snowden oder Snowden-Asyl-Sticker auf meiner Handtasche oder so. Das war so das erste Statement politisch, was ich irgendwie, oder so ein Referat, was ich halten wollte, weil es mich interessiert hat. Und ich hatte das eben gar nicht über Assange, sondern über Snowden, der ja diese ganze NSA-Kritik schon so innerhalb von so einem patriotischen ich rette die USA-Impetus irgendwie so hatte. Und das, also finde ich interessant, dass du das sagst, weil ich das Gefühl habe, ich habe diese tiefe, also USA-Kritik als so einen wahnsinnig patriotischen Akt von Anfang an so verstanden. Ja, okay. Und nicht so ein Anti, so ein Hass oder so. Ja,
4: ja, das ist voll interessant, dass Obama Präsident ist oder dass Obama Präsident wurde, war für mich quasi gesetzt. Also sobald ich politisches, also als ich politisches Bewusstsein erlangt habe, war das schon so. Also Merkel war immer Kanzlerin und Obama war immer Präsident und die Linkspartei gab es auch schon immer. Also irgendwie war das alles so gegeben und man musste sich darüber überhaupt nicht so viele Gedanken machen und dann kam halt Trump und dann hatte man halt wirklich so diesen krassen europäischen chauvinistischen Push, dass man sich dachte, ey, die sind wirklich alle bescheuert da drüben und wie kann man nur so hinterwäldlerisch sein und so jemanden zum Präsidenten machen und so. Aber es war nie an irgendwas irgendeine bestimmte Erkenntnis oder irgendwie so ein bestimmtes Thema gekoppelt. Und dann kann ich mich noch daran erinnern, dass man sich dann für die amerikanische Linke im Sinne von Sanders so interessiert hat. Und dann kann ich mich aber noch an diesen ganz, also an diese ganzen politischen Kompasse erinnern, die so zeigen sollten, dass Sanders für die europäischen Verhältnisse auch überhaupt nicht links ist. Also Sanders ist eigentlich wie so ein moderater Sozialdemokrat in Europa. Also die Amerikaner sind so fucking backwards, die haben halt gar keine Linke. Und quasi alles ist auch nach diesem, wie viel Sozialstaat oder wie sehr willst du, dass der Staat die Verantwortung für die Gesellschaft übernimmt. Danach sind diese politischen Kompasse geordnet und so erkennt man quasi, wie weit rechts in Anführungszeichen die USA eigentlich politisch stehen. Und deswegen, vielleicht ist das auch eine gute Überleitung zu der Motivation, eben diesen 4. Juli zu nutzen, um eine Podiumsdiskussion zu veranstalten. Oder die war ja schon am Tag davor, aber so ein bisschen im Kontext dieses Tages. Warum ist irgendwie doch eine interessante Fragestellung ist, die Gründung der USA mit der Frage nach der Linken irgendwie zusammenzubringen. Und ja, vielleicht habt ihr, also Jakob und Paul, ihr wart ja beide in der Orga von dem Panel, wenn ich das richtig in Erinnerung habe. Genau, vielleicht war das für euch irgendwie gesetzt, dass ihr das machen wollt oder gab es irgendwie eine bestimmte Motivation, was euch da in der Vorbereitung umgetrieben hat?
2: Ich glaube, ich würde es so zusammenfassen, dass wir schon einfach vorhatten, mal ein großes Experiment zu machen. Weil ich glaube, so erstmal ist es für eine deutsche Linke nicht unbedingt, oder war es für mich zumindest nicht, erwartbar, dass die überhaupt etwas zu sagen hat zur amerikanischen Revolution und dass die damit überhaupt etwas anfangen kann. Aber irgendwie wollte ich deswegen, oder wollten wir, so schauen, okay, das kann man nicht so vorwegnehmen, sondern wir laden gewissermaßen diese unterschiedlichen Sprecher ein, schon in der Hoffnung, dass wir denken, dass sie was dazu zu sagen haben. Und es war dann ja in dem weiteren Verlauf doch irgendwie eines der fruchtbareren Panels, wo tatsächlich, ja, wenn man in dem Thema drinsteckt, man tatsächlich sehr gut irgendwie unterschiedliche Positionen auch herauslesen konnte.
3: Also wir wollten gewissermaßen auch ein bisschen ahead of the curve sein, wie man das so sagen kann. Also wir haben eigentlich erwartet, dass es mehr diese junge Welt, Jacobin-Artikel, okay, 250 Jahre Amerika und so viel Leiter das produziert, also sowas hatten wir eigentlich erwartet, dass es um diese Zeit rauskommt und wir wollten so ein bisschen einen anderen Blick auf die amerikanische Revolution ermöglichen und ein anderes Gespräch darüber. Genau, das war so ein bisschen die Motivation. Und sonst würde ich vielleicht schon mal die Sprecher vorstellen, die wir uns da ausgesucht haben. Also wir haben Dr. Philipp Dingeldey von der Humanistischen Union sprechen lassen, was eine interessante Position ist und auch, glaube ich, eine, die man in Deutschland gar nicht so häufig findet. Dingeldey ist so ein bisschen er bezeichnet sich selbst als sozialistischer Radikaldemokrat, will heißen, er ist völlig davon überzeugt, dass die direkte Demokratie quasi der Ausgang aus der Krise ist. Und die amerikanische Revolution deutet er deshalb so um, dass sie mit der Ratifizierung der Verfassung quasi verloren wurde. Er meint, es gab innerhalb der Revolution Potenziale, ein demokratisches System zu etablieren, das denen der Antike gleicht. Also ich glaube, er geht da vor allem auf Athen ein, also direkte Demokratie, Bürgerbeteiligung. Und er meint, in der Auseinandersetzung im Vorfeld der Ratifizierung, das bezeichnet man eben auch als dem Streit zwischen den Federalists und den Non-Federalists, haben sich die Federalists durchgesetzt, die aus seiner Sicht eben für eine mehr repräsentative Demokratie stehen, also eine stärkere Macht der Institutionen und weniger Beteiligung des Einzelnen. Deswegen, das fanden wir spannend, vor allem ihn antreten zu lassen gegen jemanden, also antreten zu lassen in Anführungsstrichen gegen jemanden wie Dennis Krämer, der ja in Platypus-Kreisen natürlich bekannt ist und so ein bisschen eine obskure Position manchmal innehält, weil er ist so ein bisschen im Umkreis der Antideutschen, aber nicht so richtig. Und ich glaube, da können wir dann inhaltlich noch ein bisschen darüber reden, was Dennis Krämer dem Panel beigefügt hat. Von ihm erhofft haben wir uns auf jeden Fall irgendwie so eine pro-amerikanische Position, also jemand, der die amerikanische Revolution verteidigt vor den anderen beiden. Und als dritten Sprecher haben wir jemanden gesucht, der das Ganze voraussichtlich verwerfen wird, und haben ihn auch gefunden mit Inge P. von 99:1, der eben an diesem Podcast-Projekt 99:1 teilnimmt, dass man grob zusammenfassen kann als bisschen den verlängerten Podcast-Arm des Gegenstandpunktes. Und die Position haben wir dann auch bekommen. Ja, wünschenswert wäre, glaube ich, noch gewesen, und da können wir dann noch in der Diskussion drauf eingehen, eine Art aktivistischen Sprecher zu haben, der es eingeordnet hätte, wie man die Potenziale der amerikanischen Revolution vielleicht für Politik heute nutzbar machen kann. Weil wir haben doch gemerkt, dass bei allen drei Sprechern so eine gewisse Abwesenheit von praktischer Politik zu sehen war. Also natürlich Dingeldey, weil er aus der Akademie kommt und sich in dieser Rolle auch sehr wohl gefühlt hat. Dennis Krämer, der sowieso in sehr abstrakten Konzepten spricht. Und Inge P., der die praktische Arbeit eigentlich sofort verwirft, solange die Leute das richtige Argument eben noch nicht verstanden haben. Deswegen, das wäre wünschenswert gewesen. Aber insgesamt können wir sagen, dass wir doch mit unseren Sprechern schon sehr das abgedeckt haben, was wir auch geplant haben.
0: Bevor wir jetzt tiefer einsteigen in die inhaltliche Debatte und ein bisschen darüber reden, wie die Diskussion dann verlaufen ist, wäre es vielleicht nochmal hilfreich, so einen historischen Blickwinkel einzunehmen, so eine Perspektive einzunehmen und sich zu fragen, heute scheint es irgendwie selbsterklärend, wie man sich als Linker zu USA verhalten muss, oder auch nur als jemand mit normalem Menschenverstand. Ich habe neulich erst ein Flugblatt gesehen in der Bremer Innenstadt, wo es hieß, jeder Mensch sei durch sein Menschsein verpflichtet, die USA zu hassen und sie mit allen Mitteln zu bekämpfen, was ich schon sehr drastisch fand. Aber es wäre vielleicht wichtig, noch einmal irgendwie festzuhalten, wie der Blick oder vermeintlich progressive Blick auf die USA so geworden ist, wie er heute ist. Und ja, vielleicht auch nochmal darauf eingehen, dass es auch, dass die Ablehnung der USA irgendwie selbst etwas mit der Geschichte der Linken zu tun hat.
2: Na, ich glaube, so der Punkt ist ja schon, hat die Linke schon immer so negativ auf die amerikanische Revolution geschaut? Ist ja die Frage, die damit irgendwie einhergeht. Und da muss man das eigentlich wirklich ganz klar verneinen. Also gut, ich habe jetzt nicht mich so sehr in die Neue Linke eingelesen, aber es ist eigentlich schon so zu sehen, dass letztlich der Ursprung irgendwie der Neuen Linken lag ja zum Beispiel unter anderem auch im Civil Rights Movement. Und die haben sich ja wirklich explizit auf sowohl die Unabhängigkeitserklärung als auch auf die Verfassung berufen und das als positive Ausgangspunkte für ihre Politik betrachtet, dass das eben etwas ist, wofür sie kämpfen, dass das verwirklicht wird und dass das sozusagen verbessert oder in die Welt weiter sich entfalten kann. Und natürlich, wenn man noch weiter zurückgeht in die Geschichte, ist ja dann auch so, okay, das 19. Jahrhundert, wenn man irgendwie in Plattbuskreisen ist, bekommt man das eigentlich relativ schnell irgendwie auch um die Ohren geschmissen, dass zur Wiederwahl von Abraham Lincoln Karl Marx in seiner Funktion für die Erste Internationale dem amerikanischen Volk zur Wahl von Abraham Lincoln gratuliert hat und tatsächlich letztlich so auch nach 1848, wo in Europa überall die Revolution niedergeschlagen wurde, letztlich dann die Allrevolutionäre eine Zufluchtsstätte gefunden haben in Amerika und dort dann auch für die Nordstaaten beispielsweise im Bürgerkrieg gekämpft haben. Also all diese Momente waren eigentlich vorhanden, dass zu dem Zeitpunkt eben noch nicht von einem Amerika-Hass die Rede sein kann, sondern ganz im Gegenteil, also wirklich, das wurde verstanden als der Ort, an dem gewissermaßen the government of the people by the people stattfindet. Und das war eigentlich ein absoluter Fluchtpunkt, auf den man immer geschaut hat und auch mit einer gewissen Zuversicht geschaut hat. Und letztlich natürlich dann, ja, wahrscheinlich so die Linke innerhalb so des 20. Jahrhunderts und allen voran der zweiten Hälfte des 20. Jahrhunderts mit all diesen Auseinanderdividieren der bürgerlichen Revolution irgendwie in die einzelnen politischen Momente, natürlich auch angestoßen von so Momenten wie dem Vietnamkrieg oder auch alle anderen Kriege, die danach dann irgendwie stattfinden sollten, dass man dann mehr und mehr eigentlich sozusagen diese amerikanische Revolution mit dem Kapitalismus gleichgesetzt hat und dass das doch der Ausgangspunkt und ja, der Teufel des Imperialismus selbst irgendwie ist, ist ja mehr oder weniger dann die Erzählung geworden, die sich im 20. Jahrhundert irgendwie durch diesen Kalten Krieg dann auf der Linken auch durchgesetzt hat. Und natürlich ein ganz zentraler Punkt, der, glaube ich, auch irgendwie eine Veränderung der Wahrnehmung der amerikanischen Revolution selbst etabliert hat, ist wirklich auch zusammenhängend mit der ersten Präsidentschaft von Donald Trump, in dem es dann das sogenannte 1619 Project bei der New York Times gab. Und das ist letztlich eine Essay-Sammlung gewesen, die, man muss sagen, grob unhistorisch versucht hat, die amerikanische Geschichte irgendwie umzuschreiben, um zu sagen, okay, der eigentliche Gründungsmoment Amerikas ist eben nicht die Unabhängigkeitserklärung, ist auch nicht irgendwie die Verfassung oder alles, was danach kommt, sondern der eigentliche Gründungsmoment sind die ersten Sklaven, die eben im Jahr 1619 dorthin kommen. Also, dass die zu dem Zeitpunkt auch noch nicht irgendwie so diese Sklaven waren, wie man sie kennt, sondern letztlich zeitbegrenzte, wie nennt man es? Also es waren schon gewissermaßen Leibeigene, die sich verpflichtet haben, für einen gewissen Zeitraum versklavt zu werden. Aber das gab es zu dem Zeitpunkt auch massenhaft irgendwie bei, nicht nur mit Schwarzen, sondern eben auch mit Weißen. Und
1: Indentured Servants.
2: Genau, ja. Und dort gab es eben dann diese Umschreibung, okay, und da fängt das eben an, dass wir diesen Rassismus irgendwie in so ausleben und das gewissermaßen nicht Freiheit oder irgendwie so Gleichheit, bürgerliche Ideale irgendwie der Ausgangspunkt der amerikanischen Revolution sind, sondern eben Rassismus. Und das war natürlich irgendwie eine historische, aber politisch motivierte Keule gegen Donald Trump damals. Und wurde natürlich dann auch befeuert durch so Momente wie George Floyd und was dann eben auch alles danach noch passiert ist.
1: Also was, ich hatte gerade vielleicht noch so ein Bild zur Neuen Linken, jetzt der amerikanischen zumindest, also Joan Baez, diese Folksängerin, die so diese Neue Linke so topical Songs und so gesungen hat. Da gibt es so tolle Aufnahmen von ihr, wie sie The Battle Hymn of the Republic singt, mit so großen Räumen an so linken Träumern irgendwie in den USA. Und die alle so dieses Lied singen, was die Union Army im Bürgerkrieg gesungen haben. Also so ein tiefes auch inspiriert sein irgendwie von der amerikanischen Geschichte und der Revolution und ihren Auswüchsen und so. Und jetzt bei dem Panel war ich irgendwie überrascht, dass es so erstens auch durch die Besetzung so eine gewisse Akademisierung dieser Frage gab. Also die amerikanische Revolution ist was, womit man sich akademisch auseinandersetzen kann. Und dann so jemand wie Inge P. quasi entscheiden kann, ob es sich jetzt lohnt, das in seinen Kanon an so Geschichtswissen aufzunehmen und kann man damit was machen? Oder könnte man im Lesen dieser Geschichte irgendwelche hilfreichen Dinge finden? Aber es gab so überhaupt keinen, und auch bei Dennis Krämer finde ich nur so ein bisschen, so einen vielleicht künstlichen, so eine Inspiration oder so dieser Geschichte. Oder dass die einen taskt, also irgendwie, dass diese Geschichte einem eine Aufgabe gibt oder irgendwie mehr ist als nur so ein Geschichtsbuch, wo ich mich jetzt entscheide, lohnt es sich das zu lesen für mich und meine jetzige Situation oder nicht? Das, also gerade bei Inge P. fand ich das, er hat sich ja auch schon entschieden, dass es da nichts oder sehr, sehr wenig zu holen gibt quasi. Das fand ich schon auch ein bisschen erschreckend, würde ich sagen. Oder schade. Also Eugene Debs oder so sagt ganz klar irgendwie so, he likes the 4th of July, it comes irgendwie with the spirit of revolution oder einfach so, allein so auf so einem Vibe-Level ist die amerikanische Revolution für ihn schon mal hilfreich. Also Eugene Debs war der Präsident, ich weiß gar nicht, ob Gründer, aber auf jeden Fall mehrmalige Präsidentschaftskandidat der Sozialistischen Partei in den USA in so der ersten Hälfte des 20. Jahrhunderts. Also so der bekannte Sozialist in den USA im 20. Jahrhundert. Ja, und von dem geht's reden oder das ist der sagt, Jefferson wäre Teil unserer Partei, der Jefferson wäre heutzutage ein Sozialist. Genau, und da ist allein auf einem ganz oberflächlichen Level quasi eine Inspiration irgendwie in einer der größten Revolutionen und menschheitsveränderndsten wahrscheinlich, also gerade wenn man bedenkt, wie amerikanisiert die ganze Welt ist, also allein darin ist irgendwie sowas, was man daraus zieht. Und bei dem Panel hatte ich jetzt das Gefühl, dass das so komplett verneint wird, dass man daraus jegliche Form von Inspiration ziehen kann. Vielleicht irgendwie kleine taktische Sachen oder so, wie könnte eine gute Verfassung aussehen. Aber dass da irgendwas Historisches so passiert ist, habe ich jetzt in dem Panel nicht mitgekriegt.
4: Auch nicht von Dennis Kramer?
1: Ich glaube, Dennis Kramer müsst ihr mir mal noch mal ein bisschen mehr erklären. Der ist so eine Figur, also so, ja, der hat sehr gut den auf dem Panel gespielt, der checkt, wie geil die USA ist. Aber den sehe ich so als Einzelperson, den sehe ich nicht als irgendwie Spokesperson einer bestimmten linken Ambition oder so, sondern irgendwie auch vielleicht mehr auf so eine essayistische Weise akademisch, aber auch sehr akademisch so.
4: Sag gerne auch an die anderen auch noch ein bisschen was zu Dennis Kramer ausführen, weil ich hatte auch fast schon das Gefühl, dass die Art und Weise, wie sich Dinge da so abgespalten haben von, und das ist nicht, also dieser Teil der Geschichte, der ist jetzt nicht relevant für eine Praxis, die ich machen möchte, oder der, also die Aktualität der Fragen der amerikanischen Revolution für die Linke irgendwie nicht wirklich gesehen haben. Ich hatte fast das Gefühl, dass Kramer auf der anderen Seite einfach so in Fanboyism untergegangen ist und schon fast Edgelord-mäßig einfach so die Gründung der USA hat quasi schon die vollkommene Verwirklichung bürgerlicher Freiheit bedeutet und fast schon gefühlt radikaler das befürwortet, was da passiert ist, als die Leute oder die kritischen Partizipanten das selber so wahrgenommen haben. Also natürlich haben die das als historisch bedeutsam wahrgenommen, was sie gerade tun, aber ja doch nicht ohne. Also ich würde sagen, die wichtigsten oder die deutsamsten Leute, deren Gedanken auch heute noch für uns irgendwie spannend sein können, waren eben Leute, die das so über sich hinaustreiben wollten und nicht gesagt haben, das war, also wir haben das jetzt schon vollkommen umgesetzt, wo ich mich auch gefragt habe, wem würde das nützen, da eben zu sagen, das war alles schon vollkommen Freiheit und ich verteidige das jetzt zu 100%, was da passiert ist.
2: Na, ich glaube aber, da würde ich tatsächlich Dennis Kramer verteidigen. Erstmal glaube ich zu Dennis Kramer als Sprecherposition muss man dazu sagen, mittlerweile ist er tatsächlich dieser isolierte Intellektuelle, der keine Bindung mehr irgendwie mit einer wie auch immer gearteten Organisierung hat. Aber so vor 10 Jahren, müsste es glaube ich jetzt auch schon wieder her sein, war er einer so der Gründer der akzelerationistischen Association for Design of History. Und die hatten eben schon diesen Anspruch, okay, dieser Fortschritt könnte tatsächlich relativ, also die hatten tatsächlich es war ein größerer Zusammenschluss, der auch international der Fall war. Die hatten auf jeden Fall Leute in Manchester, aber auch hier in Deutschland. Und ich kann jetzt zu dieser Organisation nicht mehr sagen, was das im Detail alles bedeutet hat, aber ich kann auf jeden Fall sagen, dass das dann im Laufe der Jahre ist das so auseinandergefallen und dann Kramer gewissermaßen zu diesem einsamen Wolf geworden. Aber die Position, die, glaube ich, Kramer so erstmal sagt, dass so die amerikanische Revolution in ihrer Zeit so als bürgerliche Revolution eine komplette war, die sozusagen vor der industriellen Revolution erstmal, wenn man den Umstand der Sklaverei außen vor lässt, gewissermaßen bürgerliche Ideale wirklich umgesetzt hat und verwirklicht hat, das muss man ihnen schon zugutehalten, dass das stimmt. Also, dass das dann durch die industrielle Revolution und durch den Kapitalismus irgendwie unterminiert wird und irgendwie regrediert und irgendwie auch so zerfasert, das ist ja eine spätere Geschichte, aber ich glaube, das ist so ein bisschen das Problem gewesen insgesamt bei dem Panel, dass es immer so ein wenig war, okay, die amerikanische Revolution ist etwas, was historisch stattgefunden hat. Das ist so dieses, sind so, je nachdem, wen man eben fragt, so die Jahre 1770er Jahre bis 1780er Jahre, ganz grob. Und wenn man dann eben sagt, okay, man nimmt diese Zeitspanne heran, würde ich erstmal so diesen Claim von Dennis Kramer sagen, da ist nicht was absolut Falsches dran, weil das kann man ja durchaus sagen, dass dort schon so eine Bürgerlichkeit in Reihenform dann sich etablieren konnte, die zu dem Zeitpunkt eben auch dezidiert revolutionär war.
1: Ich sag ganz kurz dazu was und dann vielleicht. Aber ich wollte ihn da gar nicht kritisieren, oder das verstehe ich total, dass er das gemacht hat, und dafür bin ich ihm auch dankbar. Ich meinte nur, es hatte quasi auch bei ihm sowas entgegen oder Contrarianist, quasi keiner checkt das, wie toll diese Phase der amerikanischen Revolution war und wie abgeschlossen und wie, was für ein System das war, wo er auch erklärt hat, das hätte man nur noch quantitativ quasi erweitern müssen, dann wäre es tatsächlich ein perfektes System gewesen. Das ist auch alles richtig, aber es hatte quasi auch bei ihm nichts so wirklich Zukunftsweisendes irgendwie nach vorne. Und die Antwort, die Inge P. ihm gegeben hat, war so ein einfaches Ja, du hast total recht, Freiheit war in den USA abgeschlossen, Freiheit ist abgeschlossen, look where it brought us. Uns geht es allen total scheiße, aber frei sind wir, herzlichen Glückwunsch, das interessiert mich nicht. So. Da hatte ich das Gefühl, dass auch bei Dennis Grämer so ein gewisses in dem Frühjahr Steckenbleiben drin war. So.
3: Ja, also ich möchte da beipflichten, und ich glaube, es ist auch nicht überraschend, dass Dennis Grämer irgendwie so Fragezeichen hinterlässt, und auch, also als Anekdote, auch Inge P. hat nach dem Panel gesagt, also ich weiß gar nicht, was der Dennis da erzählt hat. Also der hat das gar nicht verstanden, was der da auf dem Panel sagen wollte. Und interessanterweise, da ich noch einen relativ langen Dialog mit Philipp Dingeldey hatte, der war eigentlich völlig gegensätzlich. Also Philipp Dingeldey wollte eigentlich oder hat eigentlich inhaltlich mit allem, was Dennis Grämer gesagt hat, ein Problem gehabt. Vor allem bezüglich dieser Ausführung von, okay, in der amerikanischen Revolution haben wir die Institutionen bekommen und der Mehrheitsmob kann nicht mehr über die Minderheit herrschen und so weiter und so fort. Und bei allem würde Philipp Dingeldey eigentlich sagen, nein, genau das ist das Scheitern der amerikanischen Revolution, genau das ist der Moment, wo sie endet. Und ich habe ihn dann auch gefragt, warum er das nicht auf dem Panel ausdiskutiert hat, und er meinte, er müsste kein Fass aufmachen, was ich ganz witzig finde. Ich glaube, bei dem Panel hat man halt wirklich gemerkt, wie du das schon meintest, dass die amerikanische Revolution auf der Linken, anders als so ein bisschen die französische Revolution, wirklich eher ein Thema ist, was akademisch diskutiert wird. Das hat ja auch Philipp Dingeldey ein bisschen angeschnitten am Ende, als er meinte, ja, die amerikanische Revolution, die ist vorbei, die ist tot. Aber die französische, die lebt immer noch weiter. Das sehen wir daran, dass die Franzosen immer auf die Straße gehen, wenn das Renteneintrittsalter erhöht wird. Das heißt, es gibt, das hat das Panel, glaube ich, gut gezeigt, es gibt ein gewisses Misstrauen doch auf der Linken gegenüber der amerikanischen Revolution als bedeutendes Ereignis, was bei der französischen Revolution in gleicher Weise nicht unbedingt gibt.
2: Voll, und ich glaube, da ist auch ganz spannend, ich kann mich an eine Frage erinnern, die aus dem Publikum gestellt wurde, die eben versucht hat, das bisschen abstrakter zu fassen, die amerikanische Revolution als eine bürgerliche Revolution, die irgendwie für Freiheit steht. Also so dieser Begriff, den ja Inge auch einfach komplett verwirft und sagt so, okay, wir leben in Freiheit und das ist das Problem. Und dann ging es irgendwie darum, dass so Leute beispielsweise Forderungen stellen wie Free Sudan oder Free Gaza oder setze andere Gruppe von Menschen ein. Und dass das ja tatsächlich, wenn man das eben so abstrakt greift, ja eigentlich sich ja dann doch verbinden lässt mit so diesem breiteren Konzept der bürgerlichen Revolution, die sich dann eben auch in der amerikanischen Revolution darstellt. Und damit konnten auch irgendwie niemand von den Sprechern was anfangen. Und ich finde das dahingehend auch irgendwie ganz spannend, eben dieses Schlusszitat von Dingeldey, das du irgendwie erwähnt hast, dass er gewissermaßen die gescheiterte französische Revolution, und nicht gescheitert, aber zumindest wieder überworfene, und dann danach gab es ja schon zumindest nochmal zwei Kaiserreiche und nochmal drei Republiken irgendwie reingeschoben, dass da man gewissermaßen zu 1789 so ein bisschen so ein Verhältnis auf der Linken offensichtlich aufbaut, wie zu einer, was weiß ich, so verflossenen Liebe, die man irgendwie noch so hinterher trauen kann, weil die eben nicht mehr fortlebt. Und man irgendwie so Sachen reinproduzieren kann, so, ach ja, da wäre dann die richtige Freiheit möglich gewesen. Und auf eine Art und Weise hat natürlich Inge P. auch recht, wenn er sagt, so, okay, die amerikanische Revolution, diese Freiheit, was irgendwie bürgerliche Freiheit dann irgendwie mal bedeutet, darin leben wir doch. Und gewissermaßen dadurch, dass man halt sich keine Illusion machen kann, was das bedeutet, weil das eben bis heute noch fortlebt, ist das, glaube ich, dann für die Linke so ein bisschen eigentlich etwas, was einen so herausfordern müsste. Aber man schiebt das so ab und sagt so, ja, das ist eh tot, das kannst du vergessen. Und ein bisschen so wahrscheinlich die, man hat nicht die Möglichkeit der rosa-roten Brille und diese Momente dann, dass halt tatsächlich diese Freiheit, die man hat, irgendwie unter kapitalistischen Umständen dann immer wieder zu einer neuen Unfreiheit wird. Also dieser Widerspruch, der dann doch irgendwie tagtäglich stattfindet, ist irgendwie etwas, was man dann nicht so für sich durchdenken muss oder halt zumindest, womit man sich nicht konfrontieren muss, wenn man das einfach als, ja, okay, das ist eh abgestorben, das ist eine abgeschlossene Sache und das ist nichts, was bis in die Gegenwart irgendwie uns eine Herausforderung bedeutet. Ich glaube, das hängt so eng miteinander zusammen, dass so irgendwie diese Momente irgendwie dann sich nicht wirklich so verweben können, auch innerhalb der Linken oder zumindest innerhalb der deutschen Linken und innerhalb der oder unterhalb und zwischen den Sprechern, die wir irgendwie auf dem Panel bekommen haben. Es musste notwendig anscheinend für die Leute etwas sein, was nicht mehr in die Gegenwart hineintragt.
1: Ja, also das fand ich eine mega interessante Frage, dieses, warum heißt es Free Gaza, warum heißt es Free Sudan? Weil Inge P., aber auch der GSP ja irgendwie oft so übers Hier und Jetzt reden wollen und es geht darum, wie bezahle ich meine Miete oder quasi wie habe ich ein Dach über dem Kopf und wie kriege ich genug Essen und sowas. Und das mir auch aufgefallen ist, dass wie erklärt er sich das? Ich habe noch nie irgendwo gelesen, irgendwie House Gaza oder Feed Gaza oder Love Gaza oder Clothe Gaza, habe ich noch nie gehört. Und das ist absolut, was sie in diesem Moment brauchen. Also es ist nicht irgendwie, wäre auch noch schön, sondern das Nötigste ist es das, was sie brauchen. Und dass es trotzdem Free Gaza heißt. Und da hatte ich aber auch so einen Nachdenkmoment, weil er das ja, glaube ich, ganz klar begründet hat. Also damit ist nicht irgendein hehres Ideal von Freiheit gemeint mit diesem Free, sondern einfach, ja, befreit Gaza von Israeli Occupation quasi. Und da weiß ich noch, dass ich nicht genau wusste, ob er mich da jetzt eigentlich schon über oder ob er da eine gewisse Konsequenz hat oder ob dieses Free Gaza oder dieses Free in Free Gaza doch eigentlich bedeutet, dass so trotz allem diese amerikanische Revolution irgendwie doch überall auf der Welt irgendwie weiterhin gesucht wird.
3: Also ich finde schon, auch jetzt aus der Sicht, was haben wir uns erwartet, worüber sprechen die Leute? Wir hatten im Vorhinein so ein bisschen die Streitfrage gehabt, okay, sprechen wir Trump von uns aus an? Und wir haben uns dann darauf verständigt, dass wir eigentlich davon ausgegangen sind, dass Trump automatisch Teil der Diskussion wird. Interessanterweise ging es bis zuletzt nicht um Trump. Also in keiner erwähnten Satz kam Trump irgendwie zur Sprache und es musste mit der letzten Frage quasi mit reingeworfen werden, was heißt das eigentlich im Hinblick auf Trump? Also was bedeutet es eigentlich, wenn Trump jetzt die Fackel der Revolution weiterträgt? Und auch das wurde nur beantwortet mit so einem Schulterzuckenden, ja, das ist halt die hässlichste Ausführung des Symptoms, dass die amerikanische Revolution halt so ein entartetes Biest ist, was irgendwie mit seinem Imperialismus die ganze Welt versklavt. Also Dingeldei meinte dann noch im Zwiegespräch, ja, Trump, das ist eigentlich ein normaler Präsident, aber der ist irgendwie ja unhöflicher. Also der ist zu ehrlich mit seinen Menschenrechtsverletzungen, anders als andere Präsidenten, die das noch im Versteckten getan haben. Und auch Inge P. wusste nicht so richtig, was damit anzufangen, sondern meinte nur, ja, Trump, der ist einfach die höchste Form dieser Freiheit, die da verwirklicht wurde. Ich finde es aber generell eigentlich ein gutes Zeichen, dass wenn wir ein Panel über die amerikanische Revolution veranstalten, dass die brennenden Themen eben nicht sind, okay, wie war das jetzt mit den Federalists und Anti-Federalists, dass sich da Dennis Kremer und Philipp Dingeldey dann historisch streiten, sondern dass es wirklich grundsätzlich darum geht, was ist denn eigentlich die Freiheit, die dort postuliert wird und ist es was, was man verwirklichen sollte? Oder ist es was, was man verwerfen muss, wie Inge sagen würde? Oder es ging auch ganz viel um die Frage, was ist eigentlich die bürgerliche Gesellschaft und ab wann ist es Kapitalismus? Was ist eigentlich Revolution? Und ich finde, man kann natürlich von außen darauf blicken und sagen, es ging in der Diskussion eigentlich nicht um die amerikanische Revolution. Aber ich würde persönlich sagen, dass genau das die amerikanische Revolution ausmacht, dass es diese grundsätzlichen Themen, diese weltentscheidenden Themen irgendwie aufs Tablett bringt und die dann zur Disposition steht. Und dass wir heute darüber überhaupt reden können, ja, was ist denn eigentlich Freiheit und sollten wir frei sein, das haben wir auch ein bisschen oder eigentlich vollumfänglich der amerikanischen Revolution zu verdanken. Deswegen fand ich das persönlich eigentlich ein gutes Zeichen, dass es hier in so eine Grundsatzdiskussion ausgeartet ist.
4: Es gab ja den Film, den wir geguckt haben, The Last Election, directed by Douglas Lane, über die, naja, eben zuletzt durchgeführte Wahl 2024 in den USA.
2: Anders als vielleicht, wenn man es einfach nur als eine einfache Übersetzung hinnehmen möchte, nämlich so, okay, die letzte Wahl, geht es nicht nur darum, okay, das war halt jetzt die letzte Wahl, die stattgefunden hat, sondern es geht auch ganz viel darum, oder wenn man sich zurückerinnert, was 2024 dann diskutiert wurde, es könnte überhaupt die letzte Wahl sein, wenn man jetzt nicht die falsche Partei wählt, gewissermaßen.
4: Wie es bei jeder guten Wahl ist. Bei jeder guten Wahl, gerade in den USA, ist doch immer so entweder ihr

0: kann ja mal vielleicht mit der Kritik anfangen. Also, weil ich hatte das Gefühl, oder ich weiß noch, als ich irgendwie das allererste Mal über irgendwie, keine Ahnung, irgendjemand gehört habe, dass Sublation diese Conventions filmen möchte und irgendwie dieses Projekt vorhat, dass ich mich mega doll drauf gefreut habe. Und ich glaube auch nicht zuletzt, weil es so das Problem gibt, dass so die bürgerliche Presse auch in den USA so schlechte Arbeit leistet, dass man sich so gesehnt hat nach so einem Film, der einfach mal sich anguckt, wie die Leute da wirklich reden oder was da wirklich abgeht. Oder weil man das Gefühl hat, Fox News kann da keine ehrliche Sache zu der Demokratischen Partei machen und MSNBC oder so macht das nicht für die Republican Convention und quasi Platypus ist so die beste Perspektive, die da irgendwie was einsammeln kann über die Realität vor Ort. Und ich hatte das Gefühl, da liegt so etwas die Enttäuschung in dem Film, dass das, was der Film zeigt, jetzt doch sehr durch so eine YouTube-Essay-Kurve über Doug Lane und was Doug Lane auch noch seit 30 Jahren oder so denkt und sich vorstellt, da so über diese Schiene erzählt wird, statt quasi Videoaufnahmen, die quasi informativ, also ein historisches Dokument abbilden, was man dann selber analysieren kann, selber sich angucken kann. Und ich hatte das Gefühl, dass da so eine gewisse, vielleicht auch Enttäuschung zum Projekt existiert hat, von dem man sich sehr, sehr, sehr viel erhofft hat.
1: Ich würde es auch so unterschreiben. Also der ganze, also diese, das ist ja nicht, trifft ja nicht nur auf Doug Lane zu, diese Art, über nichts mehr eine Reportage drehen zu können, ohne selber seine halbe Lebensgeschichte mit in den Film irgendwie zu integrieren, ist irgendwie so eine ganz schwierige, also kommt mir vor wie so eine ganz nerviges Phänomen des 21. Jahrhunderts.
0: Und also dazu muss ich sagen, dass ich fand diese Stellen, wo er dann da diese Leute, die am Flug, also so, wo er diese persönlicheren Sachen reinbringt, fand ich jetzt filmisch total schön. Sie kamen nur dann irgendwann so auf Kosten von dem, was man eigentlich über diese, also auch so, weil ich wäre einfach super gerne bei diesen Conventions dabei gewesen. Und das ist ja auch manchmal so ein Sinn von so einem Dokumentarfilm.
2: Genau, dann würde ich ja mal weitermachen und vielleicht auch um meine Erwartungen so ein bisschen einzufangen. Mir war das kein Begriff. Also ich bin völlig unbelastet von Doug Lane und auch Sublation Media und habe dementsprechend auch nichts erwartet und wusste nur, okay, das ist ein Film, da geht es um die Wahlen 2024. Und ich muss sagen, ich war eigentlich sehr positiv angetan von dem Film, weil genau diese Momente, die ihr störend findet, fand ich eigentlich im Gesamtwerk recht gelungen, weil für mich der Film es gut schafft, die eigene Politisierung und auch das eigene Umherwandern in so einem postpolitischen Raum, wo man nicht mehr so richtig weiß, was hat eigentlich noch Bedeutung, für was sollte man eigentlich sich noch einsetzen, eigentlich ganz gut darstellt. Also Doug Lane fängt ja an mit, okay, er hat in den 80ern, glaube ich, so diese dadaistische Schnipselkunst gemacht und hat irgendwie sein, was wollte er zum Präsident machen?
1: Sein Goldfisch.
2: Sein Goldfisch als Präsidenten aufgestellt. Und er hat ja ein bisschen gezeigt, wie sich diese ja eigentlich hoffnungslose Performance-Kunst sich eigentlich weiter manifestiert. Und er findet dann Querverbindungen zu diesem Gen Zler, der plötzlich anfängt, mit Trump zu sympathisieren und zu sagen, ja, eigentlich ist das doch ein cooler Typ, aber eigentlich aus dem ganz gleichen Motiv, nämlich dieser postpolitischen Hoffnungslosigkeit, dass man das Gefühl hat, dass wirklich eigentlich keine Politik mehr stattfindet. Und ich finde, vor allem in den Veranstaltungen der Demokratischen Partei ist dieses Gefühl noch mal stärker geworden. Also dieses Kamala, und da wird noch mal Kamala Harris auf die Bühne genommen und wird umjubelt und alle. Und dann kommen so 15 Schnitte von Leuten, die befragt werden, wie fandet ihr es denn? Und die sagen nur so, it was such a great vibe, man. Nächster, it was a good vibe. Nächster, the vibe was great, man. Und dieses völlige Abhandensein von Inhalt und von politischer Utopie fand ich eigentlich einfach sehr gut eingefangen, auch über die verschiedenen Generationen, also Boomer, Gen X, Millennials und Gen Z. Und fand es deswegen in dem, was der Film machen wollte, sehr gelungen. Und würde es deswegen auch tatsächlich empfehlen zu schauen.

0: Ich glaube, bei mir ist tatsächlich so, dass ich das so verstehen kann, dass die Leute so ein bisschen sind, okay, ich möchte doch jetzt was über die Wahl hören und nicht darüber, dass der Regisseur irgendwie eine Trennung durchlebt hat und sich deswegen mit 50, mit den anderen 50-jährigen Männern irgendwie im Garten ganz gut versteht. Aber es ging ja dann tatsächlich auch dahingehend zurück, wie ja schon Paul das gesagt hat. Ich fand eigentlich diesen generationellen Ansatz extrem gut, wie das dann am Ende nochmal eingefangen wurde, okay, wie tatsächlich auch so dieser Politisierungsmoment für diese jeweilige Generation sehr prägend war und auch sehr entscheidend, wie sie wiederum über diese Wahl nachdenken. Und deswegen konnte überhaupt Wyatt, also dieser Gen Z Typ, gewissermaßen dann als Spiegelung für Doug erscheinen, der irgendwie ist so ein Gen X ist, der eigentlich in so einer ja, politischen Hoffnungslosigkeit irgendwie groß geworden ist und Wyatt irgendwie auf eine Art und Weise ähnlich. Und dann ist das irgendwie, fand ich das so sehr für mich zumindest nachvollziehbar, was so dieser Gedankengang ist, okay, dass es halt natürlich nicht die letzte Wahl sein wird. Und ich finde auch, dass gerade diese Momente des Vergleichens, das auf eine Art und Weise auf der Republican Convention tatsächlich irgendwie sowas wie authentische Mitglieder irgendwie ihre Meinung sagen konnten. Und bei den Democrats hat man das Gefühl gehabt, die sind einmal durch so ein Training durchgelaufen, welche Wörter nun erlaubt sind zu sagen in einem Interview und welche nicht. Und deswegen muss alles ein super guter Vibe sein und irgendwie, es wird nicht mal angesprochen, dass man einen Monat oder 2 Monate davor eigentlich noch einen ganz anderen Präsidentschaftskandidat hatte und man sich dann eigentlich aufgrund von Umfragen dazu entschlossen hat, den einfach komplett undemokratisch abzusägen, obwohl es zuvor irgendwie parteiintern nun mal Vorwahlen gab, die sich für Joe Biden ausgesprochen haben, weil es eben auch keinen Gegenkandidaten gab. Und dann wird das gewissermaßen von oben herab einfach so abgesägt. Aber hey, der Vibe irgendwie bei der Convention war toll.
1: Ja, dann hoffe ich, die Zuhörer und Zuhörenden, wollte ich gerade sagen, die Leute, die zugehört haben, haben jetzt entweder Lust auf den Film oder gucken sich jetzt The Odyssey an. Und damit danke ich euch ganz herzlich, dass ihr alle vorbeigeguckt habt und mit uns nochmal über das Wochenende gesprochen habt. Das war super. Dankeschön.
2: Ja, danke auch für die Einladung.
3: Danke.
2: Ciao.
3: Danke. Ciao.
0: Tschüss.

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0: Herzlich willkommen zur 18. Liederkiste. Wir sind wieder vollzählig. Wir sind nicht zu zweit. Wir haben es jetzt zur... ab jetzt ist es eine Tradition, dass Micha hier auch mit beisetzt. Aber es könnte sein, dass wir in dieser Dreierkonstellation auch mal ausfällen, dass ihr manchmal auch nur zwei von uns hört. Oder dass wir uns noch einen vierten oder dann dritten, wenn wir, ihr werdet gespannt sein auf die zukünftigen Konstellationen. Inzwischen sind auch fast all unsere Folgen online, außer die Holocaust, die wartet weiterhin.
1: Oh, ich muss den Text noch hochladen.
0: Ja, und weiterleiten und so weiter. Also da müssen wir noch ein bisschen was, aber wir sind kurz vor der Veröffentlichung. Also, ich hoffe, jetzt hört ihr uns auch live und später könnt ihr es natürlich auch euch anhören. Die letzte Sendung, da war mal hier und da ein bisschen technische Komplikationen. Die letzte Platte hat einen Sprung, aber Fliegen war das. Was war, Micha, wie hast du dich das erste Mal im Radio gehört? Dachtest du, oh, was für eine schreckliche Stimme? Oder also bei mir, nicht bei dir natürlich. So. Hat es dir gut gefallen oder hast du gedacht, ach, zur Sicherheit höre ich es mir gar nicht an?
2: Ich habe es mir halt angehört. Also ich muss zugeben, ich war natürlich eitel genug, mir halt auch nur halt unsere Sprechparts anzuhören und nicht auf gut. Die Lieder zu verzichten und weiter zu skippen.
0: Bitte, ich hoffe, das machen nicht andere Zuhörer und Zuhörerinnen auch. Also die Lieder ist
2: wahrscheinlich
0: eigentlich
2: das nicht, genau.
0: Gold, ja. Was glänzt.
2: Aber ich war tatsächlich interessiert daran, wie die Stimme wohl so weit rüberkommt im Radio live.
0: Ja.
2: Und ja, es war komisch, aber ich habe mich schnell daran, glaube ich, halt gewöhnen können.
0: Und hast du irgendwelche Patzer vernommen?
2: Nee, überhaupt nicht. Also,
1: erfolgreich rausgeschnitten.
2: Das war schon sehr perfekt geschnitten, ja.
0: Ja, Anime kann natürlich nicht alle meine Sprachfehler rausschneiden, das wäre zu anspruchsvoll.
1: Müsstest du nicht mehr ins Studio kommen,
0: glaube ich. Ich hatte ein paar lustige inhaltliche Versprecher drin. Ich habe einmal Kleinkindstheater gesagt, da meinte ich natürlich Kleinkunsttheater, aber es hat super zur Sendung gepasst. Und so ein paar Zeitfehler hatte ich auch drin. Aber ansonsten lief es eigentlich ganz gut. Also das war wirklich eine 5-Sterne-Sendung. Hört ihr euch mehrfach an. Also einfach wäre da zu wenig.
1: Zu einfach.
0: Heute haben wir ein Thema. Habt das schon gehört durch den Intro-Song. Wir haben jetzt einen Intro-Song gemacht und nicht gleich labern. Gibt es Hypothesen, Thesen?
2: Nein, ich fand, es war gut. Also es war ein ziemlich guter Einstieg. Also ich weiß nicht, ob wir schon in der Feedback-Runde sind. So, aber
0: Noch nicht. Wir können die Feedback-Runde auch auf eine Stunde ausdehnen und nur so ein paar anregende Songs am Anfang
2: spielen. Aber ich fand den Beginn jetzt sehr, sehr passend für unser Thema vor allen Dingen.
0: Sehr gut. Erzähl doch mal, was ist unser Thema oder was war das für ein Lied?
1: Friede, Freunde.
2: Genau, das Thema ist Friede und der Titel des Liedes...
1: Shalom Chaverim.
2: Shalom Chaverim.
0: Ja. Genau, sehr schön. Also wir haben gleich mit Friedenslied gestartet. In diese Friedenssendung ist natürlich ein bisschen ein sehr schwieriges Thema. Wir waren ja jetzt in Europa wirklich in so einer langjährigen oder jahrzehntelangen Friedensperiode. Und da ist ja wirklich in den letzten Monaten so ein Einschnitt passiert. Ich rede natürlich vom Ukraine-Krieg. Den wir natürlich in dieser Sendung so das erste Mal thematisch aufgreifen. Wir hatten auch mal überlegt, so eine extra Ukraine-Sendung zu machen. Da arbeiten wir aber noch an uns. Genau, also wie steht ihr denn zum Friedensmodell Europa? Also Europa war ja immer so ein Beispiel dafür, wo durch multilaterale Bündnisse halt wirklich, sag ich mal, auch so eine Friedensordnung etabliert wurde auf dem Kontinent, der ja wirklich auch Jahrhunderte bis Jahrtausende lange heftige kriegerische Auseinandersetzungen erlebt hat. Seht ihr das so als ein Erfolgsmodell in Sachen Frieden an, oder?
2: Nee, natürlich nicht. Ich glaube, die Frage, die hat sich jetzt auch spätestens jetzt halt gerade ein bisschen halt beantwortet. Was wahrscheinlich daran irgendwie halt liegen könnte, dass halt diese multilateralen Bündnisse sich zunehmend quasi verlagert haben auf die wirtschaftlichen Bündnisse. Stichwort Wandel durch Handel, wo jetzt glaube ich auch überall so ein bisschen das Zwischenfazit oder das Fazit halt gezogen wird, so dass solche Politik vielleicht nicht so gut funktioniert.
0: Ja, aber mit dem Modell Europa meinte ich ja jetzt nicht. Also sagst, es hat sich gewandelt zu wirtschaftlichen Zwecksbündnissen, aber ich finde, es hat eher mit wirtschaftlichen Zwecksbündnissen angefangen und die Europäische Union als vielleicht war das auch missverständlich als Modell Europa, hat ja schon so eine in Anführungszeichen Friedensordnung innerhalb der Union geschaffen, die in der Nachkriegsordnung halt auch nicht hier von jetzt aus gleich zu denken waren. Also in dem Sinne würde ich also Europäische Union schon, und es war ja auch eine Politisierung, sag ich mal, Öffnung der Grenzen, einheitliche Währung und so weiter. Ja gut, freier Handel, damit hat es angefangen, wie gesagt, aber ja, danach kam ja auch eine Weiterentwicklung. Es wurde ja auch, sag ich mal, gibt es ja auch immer wieder die Tendenzen, dass es noch zunehmend Sachen nach Europa abgegeben werden. Also gab es ja auch mal so Ansätze, so die Vereinigten Staaten von Europa. Gut, aber dieses Friedensmodell wurde jetzt natürlich durch Putin in Frage gestellt oder die gesamte nachkalte Kriegssicherheitsordnung. Und um das nochmal zu veranschaulichen, bringen wir ein Lied von einem Liedermacher, den wir noch nicht gehört haben. Hinterher sage ich auch ein bisschen was zu ihm. Wir spielen jetzt Hans Harz und Die weißen Tauben sind müde.

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0: Schön, dass wir wieder da sind. Also, Hans Harz, wir spielen heute so viele neue Künstler und Künstlerinnen. Es wird ein Fest. Aber eigentlich sollten wir uns
1: ein Friedensfest.
0: Vielleicht sollten wir uns auch noch ein paar für später aufheben, aber jetzt stehen sie schon auf meiner Liste. Und ich erzähle was von Hans. Hans Harz wurde 43 in Lunden geboren, 2002 in Frankfurt ist er leider gestorben. In Husum ist er aufgewachsen, brach das einen sehr sympathischen Lebenslauf mit vielen Abbrüchen und Dings. Das gefällt mir mal, nicht so ein linearer Typ.
1: Erzähl weiter.
0: Also, der hat nicht nur das Gymnasium abgebrochen, sondern auch auf Anraten seines Ausbilders die Lehre als Zahntechniker. Und dann arbeitete er unter anderem, warum lacht ihr da? Und dann arbeitete er unter anderem als Verkäufer auf dem Bau, fuhr zur See, baute einen eigenen Kindergarten auf, mit welcher Qualifikation, frage ich mich. Aber dann studierte er auf irgendwelchen Umwegen auch Sonderpädagogik, hat dann aber auch musikalisch Karriere gemacht. Und deswegen hat er es letztendlich in die Sendung geschafft. Die musikalische Karriere begann in Hamburg mit der Band Tornados. Und 82 hat er dann seinen Durchbruch, also ist schon so die spätere Liedermacher-Generation, mit Die weißen Tauben sind müde. Haben wir gerade eben gehört. Und von 82 bis 87 hat er 5 Alben veröffentlicht. Und da hat überwiegend so Christoph Busse für ihn komponiert und getextet. Und jetzt mal einen kleinen Sprung nach 91. Da wurde er nämlich mit Sail Away sogar international ein bisschen erfolgreich. Oder sehr erfolgreich.
1: Aber Sail Away?
0: Hier steht Sail Away.
1: Aber das Sail Away von Joe Cocker?
0: Nein, ich glaube, ein anderes Sail Away von Hans Harz.
1: Also es war kein Cover oder was?
0: Okay, jetzt mache ich den, ich weiß es nicht. Ich habe es nicht gehört. Zieht euch Sail Away von Hans Harz rein und guckt, was das für eine musikgeschichtliche Wendung mit den
1: Titel und schreibt in die Kommentare.
0: In die Kommentare, genau. Oder
2: im Chat auf sphereradio.net.
0: Oh, geil. Das können wir aber jetzt in dieser Sendung nicht so oft einbauen. 2002 letztes Album mit Echt Harzig. Und leider starb er dann im selben Jahr in den Folgen von Lungenkrebs. Aber ich habe gemerkt, dass mein Intro mit dieser Friedensordnung in Europa zu aufwühlend für einige Beteiligten war. Ich wollte nur kurz was sagen, dass wir glücklicherweise lange Zeiten im Frieden gelebt haben, aber es kamen überall Einwände. Deswegen sagen wir natürlich, dass
2: ja, ich würde genau darum, an die Diskussion mit anzuschließen. Ich finde dieses Argument, dass das wirtschaftliche Gründe hat, ist ja schon immer so. Also ich finde ja gerade der Frieden ist ja gerade diese moderne oder postmoderne Denkweise, Handel zu führen, also globalisierte Welt und so.
0: Oh, gar nicht schlecht. Ich wollte nämlich sagen, dass der europäische Frieden natürlich teuer erkauft ist, von dem ganzen Wohlstand, den wir uns in der ganzen Welt zusammenklauen. Okay, ja, jetzt habe ich
2: mir eigentlich ist es billig ergaunert, dann nicht teuer erkauft.
0: Ja und ja.
1: Und der Punkt ist ja halt trotzdem, dass halt der Frieden natürlich irgendwie bestand und existierte, aber halt natürlich halt nur auf Kosten von Kriegen, die aber dann entsprechend halt ausgelagert wurden.
0: Das,
1: aus Europa.
0: Das stimmt. Also letztlich im Kalten Krieg waren es ja eh so diese Stellvertreterkriege, weil man direkte Konfrontationen gemieden hat, ist man dann nach zum Beispiel Vietnam ausgewichen. Und Vietnam war ja wirklich so das erste große Thema oder was die internationale Friedensbewegung internationalisiert hat oder halt wirklich belebt und angestoßen. Aber das war halt das erste große Thema, was wirklich weltweit eingeschlagen hat und diese Friedensbewegung halt auch inhaltlich krass vernetzt hat und auch diese, was dadurch an musikalischen Übersprüngen halt durch die Protestliedkultur in Amerika nach Deutschland, ohne das gäbe es uns gar nicht hier als Liedermacher-Radioshow mit, naja.
2: Friedenslieder sind bedeutend für das Genre, das muss man ja schon sagen. Deshalb erschöpft sich unsere Sendung hier natürlich nicht. Also es gibt noch viele Friedenslieder, die wir jetzt nicht spielen können.
1: kommt noch ein zweiter Teil irgendwann.
0: Oh, ich habe noch...
2: Wie von allen Themen.
0: Eigentlich hatte ich mir nicht hier aufgeschrieben, dass ich jetzt noch weiter aber über Europa reden. Mal abgesehen davon, dass natürlich die Friedensordnung in Europa nur regional überschaubar ist und letztendlich trotzdem in der Nachkriegsordnung überall auf der Welt häufig Krieg geführt wurde. Und da waren die... ja, das auch. Und da sind die westlichen Mächte oder... Die Länder, wo ja schon so lange Frieden herrscht, sind da ja nicht unbeteiligt dran. Die spielen ja teilweise als globale Kriegstreiber auf. Oder nehmen trotzdem unglücklichen Einfluss auch auf innerstaatliche Konflikte. Das ist nochmal ein ganz anderes Kapitel, was wir nicht auf... Ich habe noch für die nächste Dings, für die nächste Überleitung habe ich noch ein anderes riesiges Fass, was ich aufmachen will. Das schaffen wir aber jetzt nicht. Jetzt kommt erst... Oh, ein Lied von einer, oh, da muss ich euch jetzt auch bitten, da hat nämlich meine, da habe ich nämlich jetzt einen schön englischsprachigen Beschreibung von Dominik, die ich natürlich nicht rüberbringen kann. Und das Tolle, ich spiele jetzt, wer will das von euch machen? Was? Den englischsprachige Einführung von Dominik. Das Tolle ist, das ist aus einem Sampler. Ich glaube, zeig nochmal, wie heißt das der Dings? Ich kann aber auch gucken. Lieder für den Frieden. Und das Coole ist, das ist relativ paritätisch aufgebaut, aber die gute Dominik ist der komplette Frauenanteil. Also entweder hat sie das Ding organisiert oder der es gemacht hat oder die es gemacht hat, ist absoluter Dominik-Fan. Und ja, Anime erzählt euch
2: jetzt... Dominik... Waltraud Isolde Elchlepp, Born am 20. 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Oh. From Wikipedia. Oh Mann, dazu nötigst du mich jetzt, das sofort zu lesen.
0: Oh, aber ich liebe es, wenn englische Texte dann so auf einmal zufällig deutsche Eigennamen drin haben. Die brechen diesen Textfluss schön auf.
2: Schön vorbereitet.
0: Okay, ja, seht ihr, wie wir versuchen, internationaler zu werden. Erfolglos. Ja, und jetzt hören wir ein Lied von ihr und das Lied heißt Ist das die Welt, die wir mal erben sollen? Ja.

0: Soll ich jetzt noch mein Fass aufmachen oder wollt ihr das internationale Fass aufmachen?
1: Mach mal dein Fass auf. Und
2: international ist so, also wir leben ja in einer globalisierten Welt.
0: Ich glaube, wir machen das Fass jetzt auf.
2: Ja, wir müssen irgendwie als Menschheit klarkommen. Ich meine, wir leben in Zeit des Klimawandels. Wir hatten jetzt letzte Woche irgendwie 3 Tornados an einem Tag in NRW, wo ich mir denke, die Leute müssen es doch langsam mal begreifen, dass...
0: Oh, kannst du die Ansprache bitte nochmal vor dem letzten Lied machen? Menschheitsfamilie heißt das.
2: Ja, okay, ich erinnere mich dran.
0: Okay, dann mache ich doch noch mein kurzes Fass auf. Aber ja, wir müssen natürlich Friedensperspektive oder letztendlich die Friedenserfahrung war natürlich sehr eurozentrisch. Also auf der ganzen restlichen Welt war natürlich trotzdem auch seit dem Zweiten Weltkrieg viele zahlreiche, andauernde und so weiter, viele Kriege am Start, wo wir ja auch häufig mitgespielt haben oder na, zumindest die Amerikaner. Ich dachte eigentlich, in diesem Jahrhundert wird so ein bisschen die Friedenskriegsgegenüberstellung aufeinandergebrochen. Also früher war es ja wirklich immer eine klare Polarisierung von Krieg und Frieden. Und mit dem 11. September wurde ja sozusagen ein Terror in die Welt gebracht, wo jetzt nicht mehr, der nicht mehr mit so Konvention... Oh, jetzt hast du mich aber überhalt, oder? Haben wir natürlich mit den Terroranschlägen so nicht konventionelle Kriege mehr, wo wirklich Staaten gegeneinander kämpfen, sondern so dezentrale Kriege, wo einzelne
2: Gruppen... Die gab es davor auch schon im Nahen Osten.
1: Ja, aber ich glaube, was halt da Hans irgendwie meint, ist quasi, dass auf einmal so halt auch nicht mehr irgendwie staatliche Akteure und Akteurinnen halt gegeneinander irgendwie kämpfen, sondern eben auch nicht staatliche Akteure.
2: Ja, die gab es auch in den 70ern, Deutscher Herbst.
1: Die gab es, genau, aber vielleicht nicht in dieser Dimension.
0: Naja, aber quasi. Das sind ja auch manche Sachen, die da, wo dann halt Terror innerstaatlich stattfindet, aber hier ist ja, also mit dem 11. September war ja wirklich ein globales Ausmaß, wo bestimmte terroristische Gruppen wirklich Systeme auf den anderen Ende der Welt angegriffen haben und da war halt, dachte ich immer, dadurch ist jetzt halt diese Gegenüberstellung von Krieg und Frieden halt so ein bisschen aufgehoben, weil ähnlich wie in Israel ist praktisch so ein dauerhafter Zustand, von Frieden kann man da ja eh nicht reden, aber so ein dauerhafter Zustand von potenzieller Bedrohung durch Terroristenanschläge, die aber trotzdem nicht unbedingt so eine Gesellschaft in der Ganzheit, sage ich mal, direkt mit diesen schrecklichen Kriegsphänomenen konfrontieren, sondern halt, wo das halt nur punktuell ist und medial reproduziert wird, und wo eine gewisse Parallelität von Krieg und Frieden stattfindet in den westlichen Gesellschaften, die zwar Ziel von solchen terroristischen Anschlägen sind. Aber dann kam die Ukraine und da kamen die guten alten konventionellen, rein territorialen Konflikte zurück, wo es einfach nur um imperiale Machtgehabe geht. Und wenn diese Art der Kriege jetzt wieder zurückkommen, dann haben wir, denke ich mal, doch wieder nochmal andere Bedrohungssituationen und zwar auf allen Teilen der Welt.
1: Darf ich dazu was sagen oder sprengt das den Zeitraum?
0: Nein, bitte sag dazu was, aber kurz.
1: Okay, also du hast es ja vorhin so ein bisschen gegenübergestellt, so dass es mal eine Zeit irgendwie gab, so, wo es halt eine ganz klare Polarisierung irgendwie gab zwischen Krieg und Frieden und dass es irgendwie halt heutzutage so ein Stück weit halt aufgelöst ist und da so irgendwie so zwischen Dinger irgendwie halt bestehen oder so. Ich habe dich zumindest so halt verstanden. Mit Beispiel halt Israel, ja. Schwieriges Thema. Aber ich hätte jetzt irgendwie halt gesagt, das, was du da irgendwie geschildert hast, wie halt heutzutage die Situation irgendwie halt ist, so, das ist doch irgendwie auch ziemlich gut übertragbar, schon halt auf die Zeit des Kalten Kriegs quasi. Weil da fand ich halt auch, dass da irgendwie permanent die Angstsituation irgendwie halt war, okay, wir sind gerade irgendwas irgendwie zwischen Krieg und Frieden, so, ne, aber es brodelt quasi und es kann halt jederzeit halt ausbrechen quasi und diese Angst und oder Furcht irgendwie halt davor, dass halt permanent irgendwas halt passieren könnte. Ich glaube, die bestand eben auch schon vor 50 Jahren halt.
2: Ja, doch. In letzter Zeit weniger und deshalb ist es ja auch so erschreckend, dass es wieder, dass wir uns wieder tagtäglich damit auseinandersetzen müssen, wie die Menschen vor 50 Jahren.
0: Ja. Sehr schön. Damit haben wir ja, mal wieder aktuelle Bezüge hergestellt, die wir natürlich nicht letztendlich jetzt hier aufklären können in dem Rahmen, den wir haben, sondern wir sind eine Radiosendung, die überwiegend Lieder zu bestimmten Themen spielt und deswegen spielen wir jetzt mal wieder ein Lied. Micha, willst du noch was zu deinen, das hat nämlich mal wieder der gute Micha mitgebracht.
1: Genau, ich hatte eigentlich auch eine ziemlich gute Überleitung gerade noch gehabt, halt zu dem Thema, was wir gerade halten. Also ich kann einen richtig guten Bogen spannen, glaube ich. Ich hoffe, ich kann es gut ausdrücken. Wir haben uns ja gerade eben auch ein bisschen der Vergangenheit zugewendet. Und da dachte ich mir, das drehen wir jetzt endlich mal halt um, so indem wir halt quasi eben auch an die Zukunft halt denken und an den Frieden. Und da habe ich halt ein Lied mitgebracht, was auch ganz gut passte zu dem Lied, was vorhin halt lief von der guten Dominique. Genau, und der Titel hieß wie nochmal?
0: Ist das die Welt, die wir mal erben sollen?
1: Ist das die Welt, die wir mal erben sollen?
0: Ich habe nicht richtig reingesprochen, aber ich habe es ja
1: gehört. Ist aber ein schöner Titel und ich finde, der ist auch programmatisch für den Song, den ich jetzt halt spielen will, von Gil Scott Heron, einer der ganz großen Poeten aus den USA, der so in den späten 60er Jahren halt angefangen hat, seine Poesie zu vertonen und selbst halt aufzunehmen. Und da habe ich ein Lied mitgebracht von einer Platte aus dem Jahre 1974, was er zusammen aufgenommen hat mit Brian Jackson. Der Titel heißt Peace Go With You, Brother. Und soll ich noch später was dazu?
2: Ja, willst du jetzt noch was dazu sagen? Sonst geht's los.
1: Weil genau.
2: Du
1: hast den Song gerade angekündigt. Also in dem Titel geht's natürlich halt um Frieden. Und vor allen Dingen fand ich aber halt auch halt interessant, dass in einer Strophe das halt erwähnt wird, dass es halt sinngemäß unsere Fehler sind, die wir halt heutzutage halt bauen, dass diese Fehler quasi unseren Kindern später einmal zum Verhängnis werden.

0: Da sind wir wieder. Wolltest du dazu jetzt noch was sagen, Micha, in Sachen Inhalt und Text?
1: Nee, ich habe ja schon den Fehler halt begangen und den Titel vorhin halt angekündigt und danach mich nochmal darauf bezogen, worum es in dem Lied halt ging, ohne zu bedenken, dass es schlauer wäre, den Titel halt anzukündigen, das Lied zu spielen und dann nochmal darauf Bezug zu nehmen.
0: Okay.
1: Von daher, ich habe gar nichts mehr hinzuzufügen, aber ich würde mich interessieren, wie ihr das Lied fandet.
0: Ich fand's gut. Ich habe natürlich mit englischen Texten immer meine Schwierigkeit, weil ich nicht genau weiß, worum es geht. Aber ich vertraue dir einfach. Das ist passig in die Sendungsdings rein. Aber wir haben hinterher noch ein paar internationale Dings. Wir müssen das ja auch internationalisieren, denn nee, den Satz sage ich jetzt nicht zu Ende. Also, jetzt kommen wir ein bisschen zur Individualebene. Also, es wird ja häufig so thematisiert, es sind ja so Entscheidungsträger oder Kriegstreiber auf einer höheren Ebene, aber die Drecksarbeit lassen sie ja vom untersten Soldaten ausüben. Und jetzt sind wir erstmal auf der Ebene des untersten Soldaten.
2: Oder Soldatin, ne?
0: Oder Soldatin. Ja, Dominique, die wir gerade schon gehört haben und vorgestellt haben, hat auf denselben Sampler, den ich schon erwähnte, noch ein Lied gemacht. Der ewige Soldat gibt es auch in verschiedenen anderen Umsetzungen. Hier haben wir sie von Dominique. Viel Freude.

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1: Ja, also tatsächlich muss ja ein Soldat oder eine Soldatin, muss ja ihre moralischen Prinzipien oder so grundlegende moralische Ansätze auf jeden Fall überwinden und sich, ja,
2: Pforte,
1: und sich ja auch buchstäblich enthemmen in ihren oder seinen Taten. Und das ist auf jeden Fall ein ganz krasses Phänomen und ist halt die Frage, ob man letztendlich den ausführenden Tätern die Schuld zuweist, was ja auch beim Holocaust eine ganz wichtige Frage immer war, oder ob man halt den Entscheidungsträgern oder letztendlich die Befehle geben, solche Handlungen zu vollziehen, ob die letztendlichen Schuldigen sind. Da gibt es natürlich nicht ein Entweder-Oder, sondern sie sind natürlich beide dran schuld. Wir wenden uns jetzt dem alten pazifistischen Traum zu. Stell dir vor, es ist Krieg und keiner geht hin. Und dazu spielen wir jetzt ein Lied mit einer langen Tradition. Und dieses Lied, diese lange Tradition, erzähle ich jetzt. Les Déserteurs ist ein Chanson, der von dem französischen Schriftsteller Boris Vian geschrieben wurde. 54 wurde es geschrieben. Und wurde ins Deutsche übersetzt. Zahlreich, von ganz vielen wurde es ins Deutsche übersetzt. Und dann natürlich auch musikalisch umgesetzt. Ins Deutsche unter anderem von Gerd Semmler, was dann Syverkrop musikalisch

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0: Ja, also ich liebe das Lied auf jeden Fall. Da würde diese pazifistische Grundkonstante auf jeden Fall schön auf den Punkt gebracht. So, ich trage keine Waffen, mich knallt man lässig ab. Ja, das spricht mir zuweilen aus dem Herzen. Aber ich habe hier eine sehr kurze Überleitung eingeplant. Hier steht nur eine Minute. Also will jemand kurz was dazu sagen?
1: Ja, also ich kann dazu halt etwas sagen. Ich fand das Stichwort Pazifismus natürlich halt auch noch interessant, auch als Anlass quasi darauf hinzuweisen, dass das Wort Pazifismus aus dem Lateinischen kommt und setzt sich aus den beiden Wörtern zusammen aus Frieden und Machen oder Tun, um darauf halt hinzuweisen, dass halt Frieden nicht einfach so halt existiert, wenn halt nur kein Krieg irgendwie halt ist, sondern man sich auch aktiv quasi dafür halt einsetzen muss,
0: Sehr gut.
1: um diesen Frieden zu bewahren.
0: Diese Pointe, die du jetzt schon angedeutet hast, bringe ich später nochmal auf den Punkt. Aber ich möchte hier zustimmen, also diese Verweigerung des Kriegsdienstes oder letztendlich wirklich die Weigerung, unmenschliche Handlungen zu vollführen, kann man natürlich auch als Soldat oder Soldatin noch machen. Das finde ich der erste elementare Augenblick, wo sage ich mal, so Frieden möglich ist, dass man sich wirklich auf seine Moral noch besinnt, auch in solchen entmenschlichten Zeiten und sich ab einer bestimmten Stufe halt dem verweigert. Am besten früher als später natürlich. Aber jetzt ist unsere einminütige Überleitungszeit wirklich schon ausgereizt. Jetzt spielen wir ein anderes Lied. Von Georg Danzer. Zu denen haben wir schon mal gesagt, was. Deswegen halte ich mich jetzt kurz. Und weil ich nicht so tr viel tragen wollte, habe ich auch alle Sampler, viele Lieder kommen vom selben Sampler. Auch hier Lieder für den Frieden von Georg Danzer. Und das Lied heißt, wie ihr es schon erwartet habt, Frieden.

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0: Georg Danzer.
1: Frieden. Ja. Und ich muss nochmal danke, Micha, sagen für deinen Beitrag. Ich glaube, darauf kann ich hier in der letzten Überleitung, darauf kann ich, glaube ich, mehrfach zurückkommen. Unter anderem jetzt. Das Lied, was wir gerade gehört haben, hat ja so die andere Perspektive gezeigt, so dass, sage ich mal, die Alleinschuld den Kriegstreibern zugeführt wird und letztendlich auch diese Bitte, gebt und endlich Frieden, das nimmt ja, sage ich mal, den eigenen aktiven Bestandteil heraus, den Michael gerade angesprochen hat. Das ist das erste Mal, dass ich auf diese Ansage verweise und später nochmal, wenn ich es nicht vergesse. Und jetzt kommen wir zum, naja, also der Ukraine-Krieg, muss man ja auch wirklich sagen, so hat bei vielen so auch die Friedensvorstellung oder die eigene Sicherheitslage so ein bisschen in Frage gestellt. Ich würde sagen sogar, dass die Friedensbewegung so ein bisschen gespalten ist zwischen, ohne jetzt diese grünen Begriffe überstrapazieren zu wollen, zwischen den Realos und Fundis, den fundamentalen Pazifisten, die, sage ich mal, Waffenlieferungen unter allen Umständen ablehnen und manche, die jetzt sich schon als irgendwie Betroffener in diesem Krieg begreifen und deswegen schon zu solchen parteiischen Maßnahmen wie Waffenlieferungen das unterstützen würden. Und ich muss ehrlich sagen, ich bin wahrscheinlich auch einer dieser Realos, weil ich muss sagen, in diesem Situation. Also vorher war ich nie für Waffenlieferungen, egal in welche Gebiete, weil natürlich Waffen können ja auch später noch missbraucht werden. Aber in Kriegsgebiete, wo man dann eine Partei unterstützt, fand ich es schon mal schwierig und habe es prinzipiell abgelehnt. Aber jetzt in dieser Situation würde ich mich schon tatsächlich als parteiisch begreifen und ich würde den Ukrainern nicht Waffen zur Selbstverteidigung verwehren. Wie sieht es bei euch aus? Seid ihr Realos oder Fundis? Oder seid ihr gar keine Pazifisten?
0: Darüber rede ich nicht. Ich habe einen Traum. Ich will. Ich finde, das ist schon das Thema. So traurig.
2: Ich finde das in der Tat ein sehr, sehr schwieriges Thema.
1: Hört sich nach fundamentalen Einwänden an, die Anime da gerade vorgebracht hat, bevor eben Micha richtig reingegrätscht hat. Aber Micha, zurück zu dir.
2: Ich wollte jetzt gar nicht halt so würdig halt hineingrätschen. Ich hätte noch gern deinen halt Ausführungen zugehört, Anime. Ich weiß nicht, kommt da noch was?
0: Nein.
2: Naja, aber in der Tat ist es halt ein sehr, sehr schwieriges Thema. Mir fiel auf, also ich bin halt auch in einem absoluten Zwiespalt und könnte jetzt gar nicht so pauschal irgendwie halt sagen, wie ich halt handeln würde so. Aber mir fällt irgendwie halt auf, so dass ich glaube ich mich dabei ertappt habe, dass ich halt Entscheidungen, glaube ich, in dieser Frage auch schnell akzeptieren konnte. Also wenn jetzt so quasi erstmal gesagt wurde, Waffenlieferungen sind jetzt auch nicht halt angedacht oder gucken wir mal oder wir werden darüber debattieren, hatte ich dafür irgendwie halt Verständnis gehabt so und ich hatte halt auch irgendwie dafür halt Verständnis gehabt, als jetzt nach langer Zeit dann irgendwie dann doch die Entscheidung getroffen wurde, ja okay gut, wir tun es halt, weil ich halt denke, okay, das ist halt so ein Mittelmaß, mit dem ich eigentlich tatsächlich ganz gut irgendwie leben konnte.
1: Ja, und jetzt spielen wir ein Lied dazu. Ich sollte das mit mehr Begeisterung vortragen. Erstmal danke, Micha. Oh, manchmal finde ich jetzt, wo Micha und Anime sich auch viel lebhafter beteiligt, finde ich fast schade, dass wir diese lebhaften Diskussionen zugunsten der Lieder abbrechen müssen, aber wir wollen ja auch was von Qualität liefern.
2: Aus dem Grund, sorry, um mal dann ein zweites Mal reinzugrätschen, will ich gerne mal kurz Bezug nehmen auf den Anfang und wie ich die letzte Sendung halt gehört habe. Aus dem Grund, weil ich halt auch sozusagen halt unsere Kommunikation halt untereinander so wirklich als lebhaft und erfüllend halt ansah, habe ich natürlich auch gerne die Lieder geskippt.
1: Jetzt hör auf, dass du nochmal, wenn du das nochmal sagst, vor laufenden Mikrofonen, Nein, hier wird nichts geskippt. Und jetzt hören wir uns ein Lied an und haben Spaß dabei. Von der Rockband Silly. Haben wir schon mal gehört. 87 in Ostberlin gegründet. Um die Sängerin Tamara Dahns. Hast du letztens einen Witz gemacht, als sie über die DS. Und habe ich erst gerafft, als ich die Sendung gehört habe. Ja, aber trotzdem nett, das war. Und den Rest erzählen wir jetzt nicht. Silly hat Vaterland geschrieben und jetzt hören wir es uns an.

0: Ich wurde darauf hingewiesen während des letzten Liedes, dass ich mich natürlich verbal wieder ein bisschen vergriffen hätte. Ich habe natürlich von einer Spaltung der Friedensbewegung gesprochen. Das ist natürlich gänzlich übertrieben. Aber es gab ja verschiedene Briefe von Intellektuellen, die teilweise auch untereinander sich hart angefeindet haben. Und wir müssen natürlich betonen, dass wir alle diese Stimmen natürlich auch berücksichtigen möchten. Deswegen habe ich auch in der letzten Phase dazu ausdrücklich gefragt, weil man halt sich selber auch ein Stück weit hinterfragen muss, wie man zu solchen Sachen jetzt steht, wo man vielleicht früher anders zugedacht hat. Okay, jetzt habe ich noch ein schwieriges Thema vorbereitet. Kommen wir jetzt dazu, Frieden schaffen mit oder ohne Waffen. Geht das überhaupt? Also kann man mit Waffen Frieden schaffen oder haltet ihr so Abschreckungspolitik überhaupt für berechtigt? Ich erzähle kurz meine Meinung dazu. Hat natürlich auch mit meinem Background zu tun. Wenn man diesen Ansatz des Nie-Wieders, was ja in Deutschland zu Recht aufgekommen ist und was wirklich, finde ich, viel stärker noch vertreten werden muss, heißt es halt, dieses Nie-Wieder für mich heißt, nicht nur, dass nie wieder ein Krieg von deutschem Boden ausgehen kann, sondern dass Deutschland sich auch dafür einsetzt, dass sowas wie ein Völkermord halt nie wieder geschehen kann. Und ich finde, dazu gehört auch, weil der Zweite Weltkrieg wurde auch von externen Mächten, sage ich mal, beendet. Und ich finde es tatsächlich auch wichtig, dass Deutschland, ich benutze jetzt dieses schwierige Begriff, so wehrhaft ist, dass es halt auch in Völkermordsituationen eingreifen könnte, finde ich tatsächlich wichtig. Und ich finde es auch wichtig, dass solche Sachen wie internationale Verträge, auch Rüstungs- und Verteidigungsbündnisse, dass die einfach ihre Absprachen erfüllen, weil, was weiß ich, wenn alle Mitgliedsländer NATO Absprachen ignorieren, was heißt das fürs Klimaabkommen, wo die Verpflichtungen oder Verbindlichkeiten noch unverbindlicher sind. Aber zurück zu euch, was haltet ihr davon? Seid ihr absolut gegen Rüstungsausgaben und sagt, das führt nur zu Krieg, oder sagt ihr, so ein Land muss auch wehrhaft sein? Tut mir leid, dass ich solche Fragen stellen muss.
1: Also ich würde mir wünschen, dass diese Frage gar nicht gestellt werden muss, weil es keine Angriffskriege mehr gibt, ne? Also ich würde gerne in einer Welt leben, wo irgendwie, genau, kein CO2 in die Welt gepustet wird, um irgendwie Menschen zu töten, weil wir sind jetzt quasi schon mitten im Klimawandel drin. Es macht überhaupt keinen Sinn, Krieg zu führen.
0: Und Micha, deine Stimme zu diesem Thema?
2: Ja, also ich tue mich da auf jeden Fall halt sehr, sehr halt schwer. So, ich kann das halt gar nicht so irgendwie pauschal irgendwie halt sagen. Ich fand diesen Punkt von dir auch ein bisschen schwierig, das halt zu beurteilen, in Bezug darauf, dass irgendwie Deutschland halt eine Art von Verantwortung übernehmen sollte, um halt auch einen Völkermord zu verhindern. Ich fand aber den zweiten Teil irgendwie ganz sinnvoll, so dass halt durch internationale Verträge Kollektive eben auch die Gefahr verhindert, dass quasi Kriege eben überhaupt halt ausbrechen können und natürlich eben auch halt Völkermorde passieren können. Von daher bin ich halt eben auch halt dafür, den Frieden zu internationalisieren. Genau, also viele friedliebende Akteure und Akteurinnen quasi, die sich dann halt zusammenschließen. Und ja, bin ich dafür.
0: Also ich denke auch, es muss nicht so ein großes Bündnis sein, so also verschiedene wechselseitige, so vernetzte Bündnisse könnten, glaube ich, auch zur Folge haben, dass es, sage ich mal, wir uns zum Frieden stärker vertraglich verpflichten. Danke, dass ich dieses Fass. Ich muss tatsächlich noch ein paar harte Sachen ansprechen, aber jetzt kommt erstmal Jetzt kommt endlich mal auch ein hartes Lied, was unsere harte Überleitung angemessen ist. Denn jetzt kommen wir zu einem Beitrag zum Weltfrieden von Jutta und Michael Kausch. Und die kennen wir ja schon als Liedermacher und Liedermacherin, die absolut die härtesten Liedbeiträge bringen. Und jetzt kommen wir zur Thematik, wie halt Abschreckungspolitik funktionieren kann auf einem internationalen, zwischenkriegsmäßiger Ebene. Wird aber auch auf innenpolitische Konsequenzen schon umgesprungen. Und dieses Fach mache ich dann in der nächsten Überleitung auf. Also bereitet euch, bildet euch schon mal eine Meinung, bevor es hart wird. Go!

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0: So, da sind wir wieder. Und das sage ich wirklich oft, wenn diese Lieder vorbei sind. Das ist mir auch beim Hören aufgefallen. Aber vielleicht denke ich mir demnächst was Besseres aus. Es ist sehr bezeichnend. Denkt mal einmal richtig nach, begreift es jeder Mann, dass es ohne Bomben niemals Frieden geben kann. Und das ist tatsächlich eine sehr männliche Logik. Und ja... Also Anime wäre ja jetzt wahrscheinlich dafür, so die Fridays for Future-Definition von dem Ukraine-Krieg, dass es so ein typisch fossiler Krieg wäre. Aber ich begreife ihn auf jeden Fall, also was den Putin angeht, auf jeden Fall auch ein Krieg der klassischen toxischen Männlichkeit, den man so sieht. Und Kriege sind ja auch was sehr Männliches. Darüber können wir aber, oder wollen wir darüber jetzt ausführlich reden? Dann gib mir ein Zeichen.
1: Da würde ich dir jetzt einfach zu 100% zustimmen.
0: Tatsächlich. Okay, okay. Also,
1: du hast es auf den Punkt gebracht.
0: Oh, ich genieße komisch. Kurz diesen Augenblick. Warte. Einen kurzen Wohlfühl-Augenblick für mich. Okay, Zustimmung bin ich nicht gewohnt. Jetzt bringe ich was vor, was wahrscheinlich das wieder zunichte macht. Wir haben ja auch gerade gehört, dass es so eine innenpolitische Wende gibt. Und es gibt ja auch tatsächlich wirklich Länder, die sagen, dass Waffenbesitz tatsächlich irgendwie zur Sicherheit, ich will hier jetzt ausdrücklich nicht sagen, zum Frieden innerhalb der Gesellschaft beiträgt, aber so ein gewisses Sicherheitsgefühl bestätigt. Aber ich finde es so absurd, wenn man die amerikanische Gesellschaft sich anguckt. Also wir hatten ja jetzt diese Woche schon wieder einen Amoklauf, also wo auch viele Kinder, zwei Lehrer gestorben sind. Ihr müsst euch auf jeden Fall, ich weiß nicht, ob ihr das gehört habt, ich habe es in der Woche, am Mittwoch war es, diese Rede von dem Trainer, der jetzt der Basketballmannschaft, jetzt muss ich mal gucken.
1: Steve Kerr von ja, den Golden State Warriors.
0: Golden State, oh, ich habe Washington State Warriors irgendwie aufgeschrieben. Aber ja, wie vehement der wirklich so eine Ansprache gehalten hat, dass jetzt wirklich ein Umdenken in der amerikanischen Gesellschaft stattfinden muss, was die Zugänglichkeit zu Waffen angeht. Und wenn man sich andere Länder anguckt, also mit leichten Waffenzugang, Länder haben ja auf jeden Fall immer... Oh, krass hohe Mordraten und wollt ihr mir da auch einfach nur zustimmen oder?
2: Ja.
1: Also du hast gerade eine Strähne irgendwie.
0: okay.
1: Thema ansprichst, wo wir dir halt zustimmen und auch überhaupt bisher noch gar nicht die Augen gerollt haben jetzt auch. Also du kannst es gern fortsetzen. So.
0: Oh, naja, eigentlich mache ich es ja immer so, ich trage die polarisierende Meinung vor, damit ihr dann halt die richtigen Meinungen, die wir hier vertreten, dann machen könnt. Aber naja, vielleicht mache ich es doch wieder so wie vorher. Dann
1: okay, ist
0: es
1: mehr ich würde jetzt gern irgendwie widersprechen, so, weil jetzt hast du es schon wieder verkackt.
0: Oh, danke, danke.
1: Also,
0: du hast endlich schon wieder beachtet.
1: Genau, du hast jetzt schon wieder so eine Polarisierung halt vorgenommen, so was jetzt die halt richtige Meinung wäre und was halt die falsche halt wäre. So, ne? Und ich finde, da brauchst du dich ja natürlich halt auch nicht kleiner zu machen, als du ohnehin nicht bist. aber wir führen ja ein Gespräch quasi, so, ne? Wo halt auch durchaus verschiedene Punkte oder Standpunkte eben halt eingenommen werden können. Von daher ist es halt alles halt legitim, was wir irgendwie halt sagen. Aber wenn es halt Themen wie halt sind, so, wo es halt einen Konsens gibt, dann brauchen wir jetzt auch nicht halt Ewigkeiten halt weiterzureden dafür. Das ist auch nicht so interessant für das Publikum eventuell.
0: Sehr schön, das ist eine gute Überleitung. Wir sollten immer erwähnen, dass wir jetzt nicht mehr so viel reden sollten. Und das ist immer eine gute Überleitung für das nächste Lied. Wir spielen No More War von Bronski Beat. Kannst du dazu irgendwas sagen, Anime? Ich habe es aus deiner Playlist entnommen.
1: Tolles Lied, tolle Interpreten.
0: Nochmal Lob für deine rechtzeitige Zusendung der Playlist. Die wurden alle sauber eingebaut. Und hört es euch an.

0: ich wollte auf eine lustige Weise unsere Radiosendung akademischer gestalten, indem ich jemanden als alter Ego, akademisches alter Ego, was vortragen lasse. Wollte aber keiner mitmachen. Deswegen gibt es jetzt die Infos einfach so auf die Ohren. Wir stellen uns jetzt in diesem Abschnitt die Frage, was muss eigentlich passieren, damit Friedensverträge erfolgreich sind. Und da müssen tatsächlich so ein paar Punkte erfüllt werden, die ich jetzt einfach nur kurz vortragen will, was so ein bisschen Friedensforschung in diversen Studien ergehen hat, die ich jetzt auch nicht alle verweisen will, deswegen überspiele ich das. Also es muss tatsächlich davon ausgegangen werden, dass die Friedenssituation für beide Kriegsparteien vorteilhafter ist als der Krieg. Das heißt, es muss auch so ein bisschen keine Perspektive sein, dass einer der beiden Kriegsparteien seine Ziele erreichen kann. Denn ein Verhandlungsergebnis, was ja ein Friedensvertrag ist, wird nie wirklich den Maximalgewinn eines Kriegsgewinns beinhalten, und das muss den Kriegsparteien bewusst sein. Also es muss ein wirklicher Kompromiss sein, also für beide Seiten eine Win-Win-Situation. Da war ein Win jetzt zu viel, Entschuldigung. Außerdem müssen beide Seiten so ein minimales Vertrauen gegenüber haben. Was natürlich schwierig ist, in Kriegssituationen wird der Feind ja häufig entmenschlicht. Das heißt, da muss erstmal wieder ein grundlegendes Vertrauen sein. Weiterhin müssen wirklich eine Freiwilligkeit gegeben sein. Das heißt, wenn aufgrund internationalen Druck solche Friedensverhandlungen zustande kommen, sind sie weniger nachhaltig. Also können zwar punktuell für Waffenstillstand sorgen, aber werden dann letztendlich die Konfliktursachen nicht wirklich bekämpfen. Es ist weiterhin wichtig, dass alle Kriegsparteien an den Tisch geholt werden, also beteiligt sind. Dann kommt es auch auf das Entscheidungsverfahren an, ob es einstimmig ist. Dann sind die Friedenssituationen oder Friedensverträge langfristiger angelegt. Wenn man es allerdings auf Mehrheitsentscheidung angeht, also manche Parteien dann in ihrer Stimme übergangen werden, kann man leichter so einen Friedensabschluss zustande kommen. Aber sie werden weniger langfristig leider. Ansonsten müssen wirklich beide Parteien auf eine gewisse Augenhöhe sein. Sie müssen wirklich die Möglichkeit haben, das Verhandlungsergebnis zu beeinflussen, wenn so eine Art Diktatfrieden ist. Das heißt, eine Kriegspartei wirklich höher gestellt ist, dann hat das meistens zu unglücklichen Folgen, dass halt der Unterlegene halt weniger Aspekte einbringen kann. Vermittler müssen gewünscht werden und allgemeines Vertrauen genießen. Und zum Schluss wollte ich noch sagen, dass ein Friedensabkommen, also der inhaltlich, muss es auch auf die Beseitigung der Konfliktursachen ausgerichtet sein. Abrüstung des Militärs und so gewisse neue strukturelle Aufbauten sind dabei ganz wichtig, aber die Ursachen müssen auf jeden Fall herangegangen werden. Das waren jetzt so ein paar Aspekte, und ihr könnt euch vorstellen, wie schwierig es ist, all diese Gesichtspunkte eines nachhaltigen Friedens auf die Ukraine umzumünzen. Das wollen wir jetzt nicht hier diskutieren, das wollten wir jetzt einfach nur mal mit auf den Weg geben, was halt für einen Frieden wirklich gegeben sein muss. Und jetzt bringen wir leider einen krassen Stilbruch in vielerlei Hinsicht. Wir spielen jetzt Konstantin Wecker, den haben wir auch noch nicht gespielt, einer der ganz Großen. Hinterher sage ich was zu dem Lied, jetzt hören wir es uns erst an, und zwar Frieden im Land.
1: Nicht erstmal was zu Konstantin.
0: Soll ich was zu Konstantin?
1: Nee, jetzt hast du das schon angekündigt.
0: Jetzt habe ich schon angekündigt.

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0: etwas weniger Erleichterung, ja.
1: So, da sind wir wieder.
0: Oh, geil, du machst ja auch so. Oh, danke. Jetzt habe ich nicht mehr so einen Stress, dass ich mir was anderes ausdenken muss. Konstantin Alexander Wecker, einer der ganz Großen in der Liedermacherbranche.
1: In Deutschland.
0: In Deutschland, ja. 47 in München geboren. Liedermacher, Komponist, Schauspieler und Autor, habe ich hier, glaube ich, vergessen. Oh, und das ist ein musikalisches Allrounder. Also der musste richtig viel lernen in seiner Kindheit. Ab 6 Jahren Klavier, ab 8 Jahren Geige, ab 14 dann Gitarre. Dem Jahr 68 beginnt er dann mit in der Kleinkunstszene Fuß zu fassen. Und 74 gründet er das Team Musikon, über das er ab 85 meine ich natürlich, auch seine Platten selbst produzierte, also erst relativ später, 77, jetzt muss ich Blatt wechseln, 77 kam dann der Durchbruch mit dem Album Genug ist nicht genug, 80 siedelte er mit Freunden in die Toskana über, viele Kooperationen, auch international, also richtig viele meine ich damit, richtig viele, also er hat mit allen zusammengearbeitet. Um nochmal auf Michas gute Ansage von vorhin zurückzukommen. Dieses Lied wollte ich jetzt auch dazu nutzen, zu behaupten, dass Frieden natürlich mehr als die Abwesenheit von Krieg ist. Ich würde sagen, die Abwesenheit von Krieg ist so eine notwendige Bedingung für den Frieden, aber für eine friedliche Entwicklung der Menschen und auch der Gesellschaften letztendlich, ist es tatsächlich elementar wichtig, dass auch die Menschenrechte eingehalten werden und keine Menschen aufgrund ihres Geschlechts, Religion, Hautfarbe, sexueller Orientierung und so weiter diskriminiert werden und manche andere Sachen für eine gesunde und friedliche Entwicklung, würde ich auch so mit gewissen Entscheidungsspielräumen auch gleichsetzen. Also seht ihr das? Micha, du hast es ganz schön gesagt, Frieden ist halt auch ein aktiver Prozess. Hier wurde es ja auch angedeutet in dem Lied, dass Erinnerung ein ganz wichtiger Aspekt ist. Also ich glaube, letztlich mal die Erinnerung an Kriege und so weiter ist ein ganz wichtiger Aspekt, wie man sie halt auch in der Zukunft verhindern kann. Obwohl, das ist jetzt wirklich nicht ein gutes Beispiel, weil der Tag der Befreiung war ja in diesem Jahr heftig instrumentalisiert worden, leider Gottes. Wie steht ihr dazu? Also,
2: ey, Alter, wenn du nicht mal kürzere Übergänge machen kannst, ja, dann krieg ich die Riesenwut, sage ich dir.
0: Okay, dann mach einfach, dann schneid raus, bevor ich euch die Frage stelle, und dann sage ich einfach, das sollte jetzt nur eine kleine Gedankenanregung sein. Das wollen wir jetzt nicht länger ausdiskutieren. Wir kommen jetzt.
3: Außer, dass wir dir zustimmen, halt natürlich so, ne? Also.
0: Ach so, dann.
3: Ich fand deinen Punkt, den du halt gemacht hast, den du vielleicht nicht unbedingt auf den Punkt gebracht hast in dem Fall, aber wie du es eigentlich angekündigt hattest, würde ich trotzdem sagen, ich stimme dir trotzdem zu, ja, ich würde sagen, großen Teilen.
0: Glück gehabt. Wir wollen in den nächsten abschließenden Liedern, wollen wir jetzt so diesen Friedenszustand näher thematisieren, was dazu kommen muss oder was man, wie man dazu beitragen kann. Als erstes hören wir erstmal
2: Jasmin Bonin.
0: Genau, die kennen wir schon, deswegen erzählen wir nicht groß was zu ihr. Das Lied kommt von ihrem ersten Album. Oh, wo ist es?
2: Ja, Träume von einer anderen Welt. Ach, von dem Album den Zettel oder was? Gelöstes Haar.
0: Ja, dann spiel doch einfach.
2: Gerne.

wir wollen uns jetzt der Utopie ein bisschen mehr zuweisen. Mir wurde aber hingewiesen, dass ich jetzt gar keine Überleitung mehr machen kann. Deswegen spielen wir jetzt den nächsten Song. Hannes Wader hat die Utopie Klassiker. Des Friedens konkretisiert, indem er auf radikale Entwaffnung und so weiter setzt. Wir spielen es jetzt einfach ab. Ich habe keine Zeit mehr. Traum vom Frieden von Hannes Wader. Wir wünschen uns euch viel Spaß und uns natürlich auch. Und wir hören uns danach zum abschließenden Lied noch wieder und dann machen wir Reflexion. Ja.

0: Ja, da sind wir wieder.
1: Klassiker, Hannes haben wir gehört. Und jetzt wollen wir noch ein bisschen weitermachen. Und jetzt kommen wir endlich zu Animes Fundamentalkritik, die er die ganze Zeit geäußert hat. Das hat natürlich auch nachhaltige Dimensionen der Frieden, den wir auch ansprechen wollen. Und ich hatte es ja schon angesagt, jetzt kommt ein Lied von Morgan.
2: Morgaine,
1: genau. Oh, lest bitte auf ihrer Internetseite nach. Ich habe da ein bisschen was ausgedruckt, was aber wir jetzt nicht alles vorstellen wollen.
0: Warum denn nicht? Die ist neu. Die kannst du jetzt mal vorstellen.
1: Du kannst es gerne vornehmen, aber das ist eher so eine Selbstdarstellung. Was
0: Musik ist Liebe, so lautet das Motto der Sängerin Morgaine, einer friedensbewegten und veganen Künstlerin. Ihre Lieder drehen sich ums große Ganze, ums universelle Ganzheitlichkeit, um das Sein, das Bewusstsein und die damit verbundene Verantwortung. Für sich selbst, für die Mitmenschen, die Tiere, die Mutter Erde und das Leben an sich.
1: Genau, also ihre Themendimension habt ihr da jetzt schon wirklich mitgekriegt. Wir hören, wie gesagt, die Menschheitsfamilie von ihr und wir haben ja so die internationalen Aspekte angesprochen, aber internationale Solidarität oder letztendlich ja auch Aufmerksamkeit oder ein Bewusstsein davor, wie es in anderen Ländern aussieht, oh, ich werde abgewürgt, ist natürlich ganz wichtig und deswegen spielen wir jetzt schnell das Lied und dann reflektieren wir.

0: So, wir sind bei der Reflexion und wir versuchen das jetzt sachlich zu gestalten, obwohl wir uns zwischendurch auch ein bisschen gestritten haben. Aber wir sind ja beim Thema Frieden und dass Konflikte beseitigt werden, gehört da ja auch dazu. Also Jungs, was haltet ihr von unserer Show zum Thema Frieden? Also natürlich muss man betonen, das können wir natürlich nicht umfassend beantworten. Anime meinte, ach, der letzte wäre vielleicht nicht so angemessen gewesen, aber ich musste Signale von Hermann van Veen unbedingt für die Menschenrechtssendung aufbewahren. Deswegen, erzählt mal.
1: Gibt es diese Kategorie irgendwie Songs, die es so nicht in diese Sendung geschafft haben?
0: Ja, aber die sind hier auf meiner Liste. Warte, wo ist die Liste? Hier. Knister, knister. Also, es haben ein paar Songs nicht in die Sendung geschaut. Mir wurde natürlich Nicole unendlich oft vorgeschlagen. Aber mit ein bisschen Frieden kann ich leider nichts anfangen. Ich will viel Frieden. Tut mir leid. Eins der Evergreen vorgeschlagenen Lieder war auch Sag mir, wo die Blumen sind. Das hat es jetzt noch als Outro in die Sendung geschafft von Joe und Buzz. Aber einige andere haben es nicht geschafft. Barbara Thalheim, was kann man tun? Oh, das habe ich nicht gefunden, vielleicht wäre das besser gewesen. Morgenrot von Georg Danzer kommt bei Revolution wahrscheinlich. Signale, wie gesagt, das kommt auch noch gut. Hannes Wader hat natürlich richtig viel gebracht. Hannes Wader hat zum Beispiel Uns bleibt keine Wahl gemacht.
1: Und wir haben kein Lied gespielt.
0: Ah ja, stimmt, den haben wir ja rausgeworfen. Nee, den haben wir nicht rausgeworfen. Hannes Wader hatten wir Traum vom Frieden da. Hast du nicht mitgekriegt? Okay, deswegen
1: vielleicht liegt nicht es daran, alle weil ich nicht immer dabei sein durfte.
0: Ja, manchmal, diese Pausen sind auch manchmal ausarten. Also ich fand's gut. Vielseitig konnten wir das beleuchten. Bisschen zu viel, manchmal kontrovers diskutiert. Manchmal habt ihr mir auch schön zugestimmt, das war schön. Kurzzeitig schön. Aber
2: das kannst du ja öfter anhören.
0: Ja, ich versuche jetzt einfach Thesen aufzustellen, wo ihr mir zustimmt.

0: Stimmt, damit ich mir hin und wieder auch gut vorkomme. Nee, ansonsten
1: das ist Pädagogik.
0: Weites Feld und Frieden ist natürlich auch eine Sache, die nicht abschließend behandelt werden kann, sondern wie Micha schon gesagt hat, wo ständig dran gearbeitet werden muss und was auch ein aktiver Prozess der Aufarbeitung und ja letztendlich auch der ständigen Auseinandersetzung der eigenen Moral und der eigenen Handlung ist. Aber jetzt kommt ihr wirklich zu Wort, ab jetzt. Also jetzt könntet ihr euch einschalten.
2: Also das ist jetzt unsere Feedback-Runde?
0: Ja, wir stecken schon mittendrin.
2: Okay, ich versuche es auf den Punkt zu bringen und beziehe mich deshalb natürlich gemäß der Sandwich-Methode.
0: Oh, wir müssen jetzt nicht immer
2: ohne Sandwich. Toastbrote, also ich
0: okay,
2: beziehe mich nur auf den Belag.
0: Danke.
2: Und ich wollte jetzt sagen, also was mir auf jeden Fall aufgefallen ist.
0: Oh, du wurdest gerade zensiert technisch.
2: Also was mir auf jeden Fall aufgefallen ist, dass in dieser Sendung, wo es über den Frieden halt ging, erstaunlich oft und viel über den Krieg gesprochen wird. Mhm. Und ich glaube, ich kann mich daran halt erinnern, es gab schon mal halt eine Sendung zum Thema Krieg. Und ich hoffe, dass in dieser Sendung mindestens genauso viel halt auch über den Frieden gesprochen wurde, wie in dieser Sendung über den Krieg.
0: Das ja, kannst du nur selbst ja überprüfen. Gut, ne? Ja, ja. Das solltet ihr alle selbst überprüfen nochmal. Mhm. Ja, aber natürlich haben wir da auch schon die schrecklichen Seiten des Krieges betont und das war natürlich in einem durchaus pazifistischen
2: du Kontext. Meinst, aber ihr habt in der Kriegssendung die schrecklichen Seiten des Krieges betont, indem ihr über den Frieden gesprochen habt, oder was?
0: Nee, aber letztendlich, wenn die schrecklichen Seiten des Krieges betont, ist ja die finale Konsequenz, dass du auf Frieden mehr stehst. Oder? Wie ist das bei dir?
2: Ja, ich rede nicht gerne über die schrecklichen Seiten des Krieges, auf jeden Fall.
0: Okay, gehört aber auch dazu und du musst das ja teile, was du verhindern willst und letztendlich, man muss sich das natürlich bewusst sein. Hier, Anime und jetzt du.
3: Meine Reflexion ist kurz. Oh, ich finde die Sendung ganz gut und ich finde, dieses Thema ist ja auch nicht unerschöpflich. Also es ist unerschöpflich mit diesen Liedern. Wir wollten viel mehr reinbringen und diese Sendung ist lang geworden. Ich finde es sehr erstaunlich, dass wir jetzt hier im Studio so friedlich geblieben sind.
0: Ich finde es ein bisschen schade. Vielleicht machen wir nochmal eine extra Sendung zum Pazifismus. So, wir haben die Friedensbewegung an sich. Bei der Atomkraftsendung haben wir halt auch viel über die Bewegung dahinter gesprochen. Das haben wir jetzt relativ ausgeklammert, so ein bisschen mit Vietnam angesprochen. Vielleicht nochmal was extra zum Pazifismus. Aber, das ist alles Zukunftsmusik. Jetzt machen wir erstmal. Ich glaube, das nächste Thema wissen wir schon. Das nächste. Wir spielen jetzt das letzte Lied. Sag mir, wo die Blumen

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0: und herzlich willkommen zur nächsten Ausgabe von Space is the Place hier auf Sphere Radio.
1: Hallo auch von mir.
0: Für die heutige Sendung haben wir uns einen alten Bekannten als virtuellen Gast eingeladen. Cover hat uns zusammen mit Gnista bereits letzten Oktober im Mute mit seinem enzyklopädischen Musikwissen begeistert und auf eine beeindruckende Art und Weise die musikalische Entwicklung tanzbarer Musik in Chicago von den 60ern bis ins aktuelle Jahrtausend hinein hörbar gemacht. Durch den Umstand, dass dieses Set nicht nur sehr interessant war, sondern nebenbei auch verdammt viel Spaß gemacht hat, wollten wir das mit einer anderen Stadt wiederholen. Leider gab es ein kleines Missverständnis und Christoph ist sozusagen direkt mit Teil 2 eingestiegen. Er hat für uns die Entwicklung der House-Musik in New York und dem umliegenden New Jersey von den 90ern bis in die frühen 2000er nachvollzogen. Und ich muss sagen, das war ein echt glücklicher Zufall. Ich hoffe, ihr habt genauso viel Spaß beim Hören wie ich. Und los geht's mit dem ersten Track, Slam Mode von Obaya.

0: Das war der Mix von Cover aus Dresden. Heute exklusiv mit Musik aus New York und New Jersey aus den 90er bis frühen Nuller Jahren. Vielen Dank an Cover und vielen Dank euch fürs Zuhören. Wir hören uns wieder in 4 Wochen. Das ist der 27. September. Und unsere nächste Ausgabe ist schon die letzte Ausgabe des Sommerprogramms, aber wir werden auch danach weitermachen. Und für die nächste Ausgabe haben wir uns was Besonderes ausgedacht, da geht es auch ein bisschen länger. Wir haben uns eingeladen, Veniane aus Leipzig und His Master's Voice aus Hannover. Außerdem werden wir beide selber auch spielen. Und genau, wir freuen uns auf die nächste Ausgabe.
1: Bis zum nächsten Mal. 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